0: Lifeline von Angels and Airwaves. So eine Rettungsleine wäre jetzt wirklich praktisch.
1: Träum weiter. Wenn wir hier untergehen, klammere ich mich lieber an den Sendemast als an dich.
0: Beruhigend. Dann hören wir lieber schnell die Talking Heads. Hier ist And She Was.

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1: Kapitel 1 war irgendwie das Schönste mit all der Leichtigkeit.

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0: Morgen, kurz nach 7:30, 7:40 Uhr. Und die Frühtänze in Lüdingwort und Steinau haben gestern tausende junge Erwachsene angezogen. Steinau feierte tatsächlich die 50. Ausgabe.
1: 50? Respekt! Ich feiere mit 50 höchstens noch meine Sportsocken.
0: In Lüdingwort gab's Palmen, Disco-Kugeln und das Motto von 10 bis 10. DJ Yannick, endlich T-Shirts statt Gummistiefel.
1: Klingt nach Urlaub für Leute mit schlechter Ausdauer.
0: In Steinau rockte Aqua City, Konfetti, Wasserpistolen und ein Pokal in der Hand. Party pur.
1: Seifenblasen statt Champagner. Sehr exklusiv.
0: Weiter geht's mit Learning von Kane Brown.
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A day in rock history. Mit Tore Laufenberg. Am 25.05.1969, heute vor 57 Jahren, stand das Meriwether Post Pavilion in Columbia, Maryland, Kopf. Zwei Bands, die bald zu Ikonen werden sollten, teilten einen Abend. Und es war das einzige Mal, dass sie das taten. Led Zeppelin, frisch mit ihrer Debütscheibe unterwegs, durften den Abend eröffnen. Auf den Tickets stand aus Versehen Led Zeppelin und die Plätze kosteten lächerliche 3,75 bis $5,75. Heute klingt das wie ein Sammlerstück-Scherz, damals war es der Beginn einer amerikanischen Invasion. Die jungen Amerikaner hörten zu, als Jimmy Page, Robert Plant, John Paul Jones und John Bonham Stücke wie Dazed and Confused, You Shook Me und eine der frühesten Live-Versionen von Whole Lotta Love auspackten. Es war roher, hungriger Rock, der sofort Eindruck machte. Genug, dass spätere Bootlegs und seltene Backstage-Aufnahmen diesen Abend zu Legende machten. Und dann die Headliner, The Who, die gerade mit Tommy auf Tour waren. Roger Daltrey, Pete Townshend, John Entwistle und Keith Moon lieferten das theatralische, explosive Set, das man von ihnen erwartete. Die Zeit lief gegen die Nacht. Berichten zufolge schnitt die Crew die Zeppelin-Setzeit ab, damit der Curfew eingehalten und The Who ihre Show durchziehen konnten. Keine handgemachte Verschwörung, eher ein logistischer Stoß gegen den Uhrzeigersinn der Konzertwelt. Diese einmalige Begegnung, eine junge Band im Aufbruch, eine bereits etablierte, die das Konzept des Live-Blockbusters vorantrieb, wurde zum Mythos. Ein Originalposter wechselte Jahre später für hohe Summen den Besitzer und die Erinnerung an dieses Datum wuchs mit jedem Bootleg und jeder Anekdote. Ein Abend, der zeigte, wie sich Rockgeschichte in einer einzigen Nacht zuspitzen kann. We won't get fooled again.

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1: Hier sind die wichtigsten Nachrichten mit Stefan. Nach dem Ebola-Ausbruch in der Demokratischen Republik Kongo ist die Zahl der Infektionen weiter gestiegen. Nach Angaben der Weltgesundheitsorganisation gibt es mehr als 900 Verdachtsfälle, darunter 101 bestätigte Erkrankungen. Die WHO stuft das nationale Risiko als sehr hoch ein. In Uganda wurden bisher 5 Fälle bestätigt. In Berlin wird ein infizierter US-Amerikaner behandelt. Istanbul. Nach Protesten hunderter Studierender hat der türkische Präsident Recep Tayyip Erdogan die Schließung der privaten Bilgi-Universität zurückgenommen. Ein entsprechendes Dekret erschien am Sonntag im Amtsblatt und macht seine erst am Freitag in Kraft getretene Anordnung rückgängig. Zuvor hatten fast 1000 Studierende und mehrere Dozenten auf dem Campus demonstriert. Dutzende besetzten das Gebäude und wurden von der Polizei hinausgetragen. Die seit 1996 bestehende Universität zählt mehr als 20.000 in- und ausländische Studierende. Steinau. In Steinau und im nahegelegenen Lüdingworth haben am Pfingstsonntag 2026 erneut mehrere tausend, zumeist junge Erwachsene, beim traditionellen Frühtanz gefeiert. In Lüdingworth lud das Motto von 10 bis 10 zu einer Open-Air-Party mit mehreren DJs ein. In Steinau fand nach Corona-bedingten Ausfällen die 50. Auflage des Frühtanzes statt. Mit 2 Bühnen, zahlreichen Essensständen sowie Auftritten der Band Aqua City und verschiedener DJs bei sonnigem Wetter. Soweit die Nachrichten. Und damit zu dir, Molly, mit dem Wetter.
2: Genau, Stefan, schauen wir mal aufs Wetter. Heute auf Helgoland noch Sonne satt, dazu bis etwa 17 Grad. Der Wind bleibt gemütlich und die Nordsee eher entspannt mit niedrigen Wellen. Morgen ziehen mehr Wolken durch. Die Sonne blinzelt nur noch ab und zu. Bei frischen 13 Grad, dazu deutlich mehr Wind und spürbar höhere Wellen. Übermorgen geht es ähnlich weiter. Trocken, leicht grau. Die Gezeiten bringen vormittags Hochwasser, nachmittags Ebbe. Die Sonne startet früh und verschwindet abends recht spät hinterm Horizont.
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3: Moin, hier ist Thorsten bei Norden ist oben auf Radio Helgoland. Eben noch die Meldung von der Trunkenheitsfahrt mit 3,45 Promille. Lass es bitte nie so weit kommen, okay? Jetzt wird's musikalisch deutlich angenehmer. Hier kommt für dich Sounded Good Last Night von Cole Swindle.

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Die Geschichte Helgolands. Heute Ankunft der Offiziere Preüsser und Böttger. Am 2. August 1698 wird im Inseltagebuch vermerkt, dass die Offiziere Kapitän Preüsser und Lieutenant Böttger eingetroffen sind. Der Schreiber benutzt das lateinische Wort Adventus, Ankunft. Ein Hinweis darauf, dass das Kommen höher gestellter Militärpersonen als besonderes Ereignis galt. Auf der kleinen Nordseeinsel, politisch zwischen den Interessen der Herzogtümer Schleswig und Holstein, fielen solche Bewegungen sofort auf. Ihre Anwesenheit war vermutlich Teil des dänisch-holsteinischen Sicherungssystems in der Nordsee. Helgoland lag in einem Seegebiet, durch das Handelsrouten nach Norwegen, Holland und nach Westen führten. Militärische Präsenz diente nicht nur der Verteidigung, sondern auch der Kontrolle von Schifffahrt und möglichem Schmuggel. Offiziere wie Preüsser und Böttger inspizierten Garnison, Befestigungen und Disziplin der Soldaten. Bereits am 4. August vermerkt der Chronist, dass sie mit der Capitans Galliot wieder nach Tönning abgefahren sind. Tönning, ein wichtiger Hafen an der Eidermündung, war damals ein strategischer Stützpunkt im dänischen Gesamtstaat. Die kurze Visite der beiden Offiziere zeigt, wie eng das entlegene Eiland in das militärische und administrative Netz des Nordsee- und Ostseeraums eingebunden war und wie aufmerksam lokale Schreiber jede Bewegung von Rangpersonen registrierten.

0: Uhr 17. Nach Jimmy Rogers englischem Landgarten frage ich mich, ob du eigentlich einen grünen Daumen hast, Thorsten.
1: Absolut. Plastikpflanzen überleben bei mir fast eine ganze Woche.
0: Ein Naturtalent. Wir retten uns lieber zu Raccoon mit Love You More.

0: Sonnenschein auf Helgoland. Bei A Flock of Seagulls musste ich direkt an deine legendäre 80er-Frisur denken, Thorsten.
1: Sehr witzig, Sascha. Ich hatte damals wenigstens noch Haare, die im Wind wehen konnten.
0: Touché. Hier kommt Rick Springfield mit Jessie's Girl.

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0: 8846 auf Helgoland. Bei 7475 von den Connells fühle ich mich glatt wieder wie in der Schule.
1: Da warst du doch bestimmt schon Mitte 30, oder?
0: Sehr witzig. Träumen wir uns lieber woanders hin. Hier sind The Killers mit In Another Life.

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1: Hier ist Stefan mit den aktuellen Meldungen. Trotz des Krieges in der Golfregion sind nach Angaben saudi-arabischer Behörden bis zum Wochenende mehr als 1,5 Millionen Muslime zur Pilgerfahrt Hadsch nach Mekka gereist. Die Zahl der internationalen Besucher liegt damit über der des Vorjahres. Die USA hatten ihren Bürgern wegen der unsicheren Lage von einer Teilnahme abgeraten. Saudi-Arabien betont, Sicherheit habe oberste Priorität. Nach dem Ebola-Ausbruch in der Demokratischen Republik Kongo ist die Zahl der Infektionen weiter gestiegen. Nach Angaben der Weltgesundheitsorganisation gibt es mehr als 900 Verdachtsfälle, darunter 101 bestätigte Erkrankungen. Die WHO stuft das nationale Risiko als sehr hoch ein. In Uganda wurden bisher 5 Fälle bestätigt. In Berlin wird ein infizierter US-Amerikaner behandelt. Steinau. In Steinau und im nahegelegenen Lüdingworth haben am Pfingstsonntag 2026 erneut mehrere tausend, zumeist junge Erwachsene, beim traditionellen Frühtanz gefeiert. In Lüdingworth lud das Motto von 10 bis 10 zu einer Open-Air-Party mit mehreren DJs ein. In Steinau fand nach Corona-bedingten Ausfällen die 50. Auflage des Frühtanzes statt, mit 2 Bühnen, zahlreichen Essensständen sowie Auftritten der Band Aqua City und verschiedener DJs bei sonnigem Wetter. Und jetzt geht es weiter mit dem Wetter. Molly, bitte!
2: Genau, Stefan, schauen wir mal aufs Wetter. Heute auf Helgoland noch Sonne satt, dazu bis etwa 17 Grad. Der Wind bleibt gemütlich und die Nordsee eher entspannt mit niedrigen Wellen. Morgen ziehen mehr Wolken durch. Die Sonne blinzelt nur noch ab und zu. Bei frischen 13 Grad, dazu deutlich mehr Wind und spürbar höhere Wellen. Übermorgen geht es ähnlich weiter. Trocken, leicht grau. Die Gezeiten bringen vormittags Hochwasser, nachmittags Ebbe. Die Sonne startet früh und verschwindet abends recht spät hinterm Horizont.
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3: Moin, du Held der Nordseewellen. Heute im Fokus: Eine Trunkenheitsfahrt mit satten 3,45 Promille. Kein Seemannsgarn, sondern ab in die Gewahrsamnahme. Also, lass das Steuer heute lieber nüchtern. Und jetzt wird's softer. Hier kommt für dich Butterfly von Crazy Town vom Album The Gift of Game.

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0: Zombie legen wir jetzt echten Betonrhythmus nach. Auf der A7 bei Borgstedt wächst die Fahrbahn und unten im Stahlhohlkasten wird's zum 1000 Meter Tunnel.
1: 70 bis 80 Betonmischer pro Einsatztag. 400 Kubikmeter für 80 Meter. Das sind echte Schwergewichte. Kein Fitnesstraining, sondern Knochenarbeit.
0: Der Tunnel ist karg. Heller Anstrich, damit Prüfer kleine Fehlstellen sehen. Großes Entwässerungsrohr alle 20 Meter. Fahrbahnplatte 32 cm. Dann Abdichtung und Asphalt. Das letzte Teil soll Mitte Juli eingehängt werden.
1: Projektleiter Mario Schönherr freut sich auf die 1500 Meter Durchgang. Ich bringe die Taschenlampe und Chips.
0: Um 9.13 Uhr fühlt sich das Ganze nach industrieller Poesie an. Und jetzt weiter geht's mit Waltz Away Dreaming von George Michael.

0: Rise Against mit Tragedy and Time. 9.22 Uhr, strahlend blauer Himmel über Helgoland.
1: Ein Albtraum. Ich hasse gute Laune am Morgen.
0: Dann hilft dir jetzt nur noch eins. Van Halen mit Running with the Devil.

0: 28, Faith No More haben den Witz gestartet, aber du hast heute die Pointe vergessen, Thorsten.
1: Sehr witzig. Meine Pointen sind wie U-Boote. Sie tauchen unerwartet auf.
0: Dann tauchen wir jetzt mal tief ab. Hier kommt Adele mit Rolling in the Deep.
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1: Am 25.05.1969, heute vor 57 Jahren, stand das Meriwether Post Pavilion in Columbia, Maryland, Kopf. Zwei Bands, die bald zu Ikonen werden sollten, teilten einen Abend. Und es war das einzige Mal, dass sie das taten. Led Zeppelin, frisch mit ihrer Debütscheibe unterwegs, durften den Abend eröffnen. Auf den Tickets stand aus Versehen Led Zeppelin und die Plätze kosteten lächerliche 3,75 bis $5,75. Heute klingt das wie ein Sammlerstück Scherz, damals war es der Beginn einer amerikanischen Invasion. Die jungen Amerikaner hörten zu, als Jimmy Page, Robert Plant, John Paul Jones und John Bonham Stücke wie Dazed and Confused, You Shook Me und eine der frühesten Live-Versionen von Whole Lotta Love auspackten. Es war roher, hungriger Rock, der sofort Eindruck machte. Genug, dass spätere Bootlegs und seltene Backstage-Aufnahmen diesen Abend zu Legende machten. Und dann die Headliner, The Who, die gerade mit Tommy auf Tour waren. Roger Daltrey, Pete Townshend, John Entwistle und Keith Moon lieferten das theatralische, explosive Set, das man von ihnen erwartete. Die Zeit lief gegen die Nacht. Berichten zufolge schnitt die Crew die Zeppelin-Setzeit ab, damit der Curfew eingehalten und The Who ihre Show durchziehen konnten. Keine handgemachte Verschwörung, eher ein logistischer Stoß gegen den Uhrzeigersinn der Konzertwelt. Diese einmalige Begegnung, eine junge Band im Aufbruch, eine bereits etablierte, die das Konzept des Live-Blockbusters vorantrieb, wurde zum Mythos. Ein Originalposter wechselte Jahre später für hohe Summen den Besitzer und die Erinnerung an dieses Datum wuchs mit jedem Bootleg und jeder Anekdote. Ein Abend, der zeigte, wie sich Rockgeschichte in einer einzigen Nacht zuspitzen kann. We won't get fooled again.

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1: Hier sind die Nachrichten mit Stefan. An der israelisch-libanesischen Grenze berichtet die stellvertretende Vorsitzende der christlich-aramäischen Vereinigung in Israel, Nivin Elias, von anhaltenden Angriffen mit Raketen, Bomben und Helikoptern, trotz Waffenruhe zwischen israelischer Armee und Hisbollah. Viele schiitische Dörfer im Südlibanon seien entvölkert, maronitische Christinnen und Christen blieben. In Gisch sammeln sie Spenden, die mit Armeeerlaubnis in eingeschlossene Dörfer gebracht werden. Trotz des Krieges in der Golfregion sind nach Angaben saudi-arabischer Behörden bis zum Wochenende mehr als 1,5 Millionen Muslime zur Pilgerfahrt Hadsch nach Mekka gereist. Die Zahl der internationalen Besucher liegt damit über der des Vorjahres. Die USA hatten ihren Bürgern wegen der unsicheren Lage von einer Teilnahme abgeraten. Saudi-Arabien betont, Sicherheit habe oberste Priorität. Borgstedt. Beim Neubau der Rader Hochbrücke über den Nord-Ostsee-Kanal schreiten die Arbeiten an der Betonfahrbahn voran. Nach Angaben der Projektgesellschaft Deges werden an Einsatztagen bis zu 80 Betonmischer eingesetzt, um rund 400 Kubikmeter Beton für einen 80 Meter langen Abschnitt zu gießen. Das finale Brückenteil soll Mitte Juli vom Kanal aus eingehoben werden, um die Lücke zwischen Nord- und Südseite zu schließen. Und jetzt geht es weiter mit dem Wetter. Molly, bitte!
2: Genau, Stefan, schauen wir mal aufs Wetter. Heute auf Helgoland noch sonnesatt, bis sie sich nach und nach hinter mehr Wolken versteckt. Bei angenehmen 17 Grad, leichtem Wind und Wellen um einen Meter. Morgen dann deutlich frischer mit 13 Grad. Mehr Wolken, trocken, aber kräftiger Böe und Wellen bis 1,5 Meter. Übermorgen bleibt es eher grau und kühl. Die Tide läuft heute Mittag auf Hochwasser zu. Später fällt das Wasser wieder. Sonnenaufgang kurz vor 5, Sonnenuntergang gegen 9:30.
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3: Moin von Helgoland. Unsere Schüler sind zurück aus Bremerhaven. Segeln, lernen, neue Freundschaften, voller Geschichten für die Insel. Und du machst jetzt am besten lauter, denn als nächstes kommt ein echter Klassiker. Bill Haley mit Rock Around the Clock in der schönen alten Shellac 87er Version.
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0: 10.12 Uhr. Die absolut logische Uhrzeit für den Midnight Mover. Wer jetzt noch schläft, hat eh aufgegeben.
1: Oder tanzt heimlich vorm Spiegel weiter.
0: Von mir aus. Hier streiten sich jetzt andere. Michael Jackson mit The Girl Is Mine

0: 25. Nach Rammsteins Mein Land steht unsere Insel noch. Sehr beruhigend.
1: Dein Optimismus ist heute wieder absolut grenzenlos.
0: Immer doch. Zum kollektiven Abkühlen kommt jetzt James Blunt. Hier ist Beside You.

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0: 52. Ob Nigel mit seinen Plänen eigentlich jemals aus dem Quark gekommen ist?
1: Wahrscheinlich plant er heute noch. Manche brauchen halt ewig.
0: Wie anstrengend. Wir machen lieber direkt weiter. Hier sind Silbermond mit Krieger des Lichts.

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1: Hier ist Stefan am Mikrofon. Willkommen zu den Nachrichten. An der israelisch-libanesischen Grenze berichtet die stellvertretende Vorsitzende der christlich-aramäischen Vereinigung in Israel, Nivin Elias, von anhaltenden Angriffen mit Raketen, Bomben und Helikoptern, trotz Waffenruhe zwischen israelischer Armee und Hisbollah. Viele schiitische Dörfer im Südlibanon seien entvölkert, maronitische Christinnen und Christen blieben. In Gisch sammeln sie Spenden, die mit Armeeerlaubnis in eingeschlossene Dörfer gebracht werden. In Saudi-Arabien hat vor dem Hintergrund des Iran-Kriegs die muslimische Pilgerfahrt Hadsch begonnen. Nach offiziellen Angaben sind mehr als 1,5 Millionen Gläubige aus aller Welt, darunter auch aus dem Iran, nach Mekka gereist. Trotz regionaler Spannungen und erwarteter Temperaturen von bis

0: zu 47 Grad Celsius, wollen die Behörden mit verstärkten Sicherheitsmaßnahmen eine ungestörte Wallfahrt gewährleisten. Geestemünde. Auf der Stadtteilkonferenz hat sich eine große Mehrheit der Teilnehmer für den Erhalt der Villa Dormann am Vielender Weg als Umwelt-, Bildungs- und Begegnungsstätte ausgesprochen. Die Initiative Villa Freunde kritisiert, dass die Stadt Bremerhaven als Eigentümerin einen Verkauf an die Firma Westcom in Betracht zieht. Unterstützt wird der Protest von einer Online-Petition mit mehr als 6200 Unterschriften. Die STK wird als 20. Mitunterzeichner einen offenen Brief an die Stadtverordnetenversammlung richten. Und jetzt geht es weiter mit dem Wetter. Molly, bitte!
1: Genau, Stefan, schauen wir mal aufs Wetter. Heute auf Helgoland noch Sonne satt, bis sie sich nach und nach hinter mehr Wolken versteckt. Bei angenehmen 17 Grad, leichtem Wind und Wellen um einen Meter. Morgen dann deutlich frischer mit 13 Grad. Mehr Wolken, trocken, aber kräftiger Böe und Wellen bis 1,5 Meter. Übermorgen bleibt es eher grau und kühl. Die Tide läuft heute Mittag auf Hochwasser zu. Später fällt das Wasser wieder. Sonnenaufgang kurz vor 5, Sonnenuntergang gegen 9:30.
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3: Moin von Helgoland. Segeln lernen Freundschaften. Unsere Schüler sind zurück aus Bremerhaven und bringen frischen Wind und viele Geschichten mit auf die Insel. Wir bleiben natürlich für euch dran. Und jetzt gibt's was auf die Ohren. Hier kommt Tokio von The Wombats. Viel Spaß!

0: Uhr 13. Die Eendracht ist zurück. 7 Monate, rund 40 Jugendliche, über 10.000 Seemeilen und Freundschaften fürs Leben.
1: Oh wow, Tränen beim Anlegen in Bremerhaven. Sehr bewegend.
0: Handys 7 Monate abgeben? Klingt nach Selfie-Entzug Deluxe und trotzdem offenbar ein Superkleber für Gemeinschaft.
1: Jona 15 nennt das Schönste schlicht die Gemeinschaft.
0: Mia, eine ehemalige, fährt noch zu Towns. Maskottchen und Merch inklusive. Total verwurzelt.
1: Probesegeln ab Pfingstmontag. Bewerbungen für 2027-2028 plus Sommersegeln für 20 Siebt- bis Zehntklässler.
0: Großes Abenteuer, wirklich. Und jetzt, hier kommt Friday I'm in Love von The Cure.

0: Bloodhound hat uns gerade gejagt. Und jetzt werden in Glückstadt echte Heringe bejubelt. Matjes Wochen vom 11. bis 14. Juni.
1: Kurz nach 11, das Programm ist prall. Live-Musik, Open-Ship-Meile, Kindermeile, Papierboot-Regatta, Entenrennen und die Matjes-Meile mit großem Flohmarkt.
0: Zwei Bühnen, Marktplatz und schwimmende Hafenbühne. Liebe Leute am Samstag, The Sinners und Wayne Morris am Freitag.
1: Tradition seit 1968 und feierlicher Anbiss am Donnerstag mit Bürgermeister Rolf Abfeld, Heike Püster und Daniel Günther.
0: Matjes Saison Mai bis Juli. Die jungen Heringe haben bis zu etwa 20% Fett. Das erklärt die Feierlaune.
1: Zehntausende erwartet. Klönschnack am Sonntag mit Stefan Wolter, regionale Stände und Kunsthandwerk.
0: Dann rollen wir ins nächste Lied. Hier kommt Unerkannt von Silbermond.

0: 5:29 Uhr auf Helgoland und aha beschweren sich, dass die Sonne heute nie geschienen hat.
1: Guck halt mal aus dem Fenster. Da draußen ist wirklich nur grauer Nebel.
0: Ach, Fakten werden völlig überbewertet. Hier sind Nickelback mit Someone That You're With.
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1: Am 25.05.1969, heute vor 57 Jahren, stand das Meriwether Post Pavilion in Columbia, Maryland, Kopf. Zwei Bands, die bald zu Ikonen werden sollten, teilten einen Abend. Und es war das einzige Mal, dass sie das taten. Led Zeppelin, frisch mit ihrer Debütscheibe unterwegs, durften den Abend eröffnen. Auf den Tickets stand aus Versehen Led Zeppelin und die Plätze kosteten lächerliche 3,75 bis $5,75. Heute klingt das wie ein Sammlerstück Scherz, damals war es der Beginn einer amerikanischen Invasion. Die jungen Amerikaner hörten zu, als Jimmy Page, Robert Plant, John Paul Jones und John Bonham Stücke wie Dazed and Confused, You Shook Me und eine der frühesten Live-Versionen von Whole Lotta Love auspackten. Es war roher, hungriger Rock, der sofort Eindruck machte. Genug, dass spätere Bootlegs und seltene Backstage-Aufnahmen diesen Abend zu Legende machten. Und dann die Headliner, The Who, die gerade mit Tommy auf Tour waren. Roger Daltrey, Pete Townshend, John Entwistle und Keith Moon lieferten das theatralische, explosive Set, das man von ihnen erwartete. Die Zeit lief gegen die Nacht. Berichten zufolge schnitt die Crew die Zeppelin-Setzeit ab, damit der Curfew eingehalten und The Who ihre Show durchziehen konnten. Keine handgemachte Verschwörung, eher ein logistischer Stoß gegen den Uhrzeigersinn der Konzertwelt. Diese einmalige Begegnung, eine junge Band im Aufbruch, eine bereits etablierte, die das Konzept des Live-Blockbusters vorantrieb, wurde zum Mythos. Ein Originalposter wechselte Jahre später für hohe Summen den Besitzer und die Erinnerung an dieses Datum wuchs mit jedem Bootleg und jeder Anekdote. Ein Abend, der zeigte, wie sich Rockgeschichte in einer einzigen Nacht zuspitzen kann. We won't get fooled again.

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1: Ich bin Stefan, willkommen zu den Nachrichten. An der israelisch-libanesischen Grenze berichtet die stellvertretende Vorsitzende der christlich-aramäischen Vereinigung in Israel, Nivin Elias, von anhaltenden Angriffen mit Raketen, Bomben und Helikoptern, trotz Waffenruhe zwischen israelischer Armee und Hisbollah. Viele schiitische Dörfer im Südlibanon seien entvölkert, maronitische Christinnen und Christen blieben. In Gisch sammeln sie Spenden, die mit Armeeerlaubnis in eingeschlossene Dörfer gebracht werden. In Saudi-Arabien hat vor dem Hintergrund des Iran-Kriegs die muslimische Pilgerfahrt Hadsch begonnen. Nach offiziellen Angaben sind mehr als 1,5 Millionen Gläubige aus aller Welt, darunter auch aus dem Iran, nach Mekka gereist. Trotz regionaler Spannungen und erwarteter Temperaturen von bis zu 47 Grad Celsius wollen die Behörden mit verstärkten Sicherheitsmaßnahmen eine ungestörte Wallfahrt gewährleisten. Geestemünde. Auf der Stadtteilkonferenz hat sich eine große Mehrheit der Teilnehmer für den Erhalt der Villa Dormann am Vielender Weg als Umwelt-, Bildungs- und Begegnungsstätte ausgesprochen. Die Initiative Villa Freunde kritisiert, dass die Stadt Bremerhaven als Eigentümerin einen Verkauf an die Firma Westcom in Betracht zieht. Unterstützt wird der Protest von einer Online-Petition mit mehr als 6.200 Unterschriften. Die STK wird als 20. Mitunterzeichner einen offenen Brief an die Stadtverordnetenversammlung richten. Soweit die Nachrichten. Und damit zu dir, Molly, mit dem Wetter.
2: Hallo Stefan, danke. Heute auf Helgoland nochmal Sonne satt. Dazu um die 17 Grad. Der Wind pustet nur leicht und die Nordsee bleibt mit rund einem Meter Welle recht entspannt. Morgen ziehen mehr Wolken durch. Es bleibt aber trocken. Die Luft schafft nur noch 13 Grad. Dazu frischer, böiger Wind und Wellen bis etwa 1,5 Meter. Übermorgen ähnlich grau, weiter trocken. Das Wasser kommt mittags hoch, morgens und abends läuft es ab. Sonnenaufgang kurz vor 5, Untergang gegen 9:30.
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3: Aktuelles aus aller Welt. In Kiew läuft nach den Zerstörungen das große Aufräumen. Gleichzeitig werden die Rufe nach politischen Konsequenzen immer lauter. Wie sich das auf die Ukraine und Europa auswirkt, bleibt offen. Wir bleiben für euch dran.

0: jetzt für euch. This is the 21st Century von Marillion.
1: This is the 21st Century!

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0: 12.17 Uhr. Strahlend blauer Himmel über Helgoland. Bei dem Wetter bin ich eigentlich jeden Tag verliebt, nicht nur freitags wie The Cure.
1: Pass bloß auf, dass du nicht übermütig wirst.
0: Niemals. Weiter geht's mit Waylon Jennings und Are You Sure Hank Done It This Way?

0: 12.26 Uhr, strahlend blauer Himmel über Helgoland. Nach der musikalischen Abrissbirne von Metallica müssen wir kurz runterkühlen.
1: Meine Ohren klingeln immer noch.
0: Dann gibt's jetzt die absolute Kontrasttherapie. Hier ist José Feliciano mit

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0: Das war Travis mit Baby One More Time. Und hier bei The Rock Radio Helgoland ist es so kurz vor 10 vor 1. Aber in der Ukraine hört dieser Tag einfach nicht auf.
1: Ja, einen Tag nach dem schweren Angriff auf Kiew wird weiter gekämpft. Vor allem im Grenzgebiet zu Russland.
0: Aus Belgorod meldet Moskau einen Toten, Verletzte und Schäden an der Energieversorgung. In Bryansk soll ein weiterer Mann gestorben sein. In Horlivka im Osten mehrere Verletzte nach Drohnenbeschuss. Alles Angaben, die sich unabhängig nicht prüfen lassen.
1: Gleichzeitig berichtet die Ukraine aus Cherson von 2 Toten, mehreren Verletzten. Aus Saporischschja auch wieder Verletzte. Alles verbunden mit einem der heftigsten Luftangriffe auf Kiew seit Februar 2022.
0: Rund 300 beschädigte Gebäude in Kiew, Wohnhäuser, Schulen, Museen. Selenskyj fordert mehr Flugabwehr. Außenminister Sibiha will eine Dringlichkeitssitzung von UN-Sicherheitsrat und OSZE und spricht von barbarischen Raketenattacken.
1: Es geht also um die Frage, bleibt die Welt bei diesen Hyperschallraketen nur Zuschauer? Oder bewegt sich politisch noch was?
0: Wir behalten das für dich im Blick. Und jetzt drehen wir den Pegel kurz rauf für ein bisschen Hoffnung. Hier kommt If I Had Words von Scott Fitzgerald und Yvonne Keeley.

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1: Hier ist Stefan mit den aktuellen Meldungen. An der israelisch-libanesischen Grenze berichtet die stellvertretende Vorsitzende der christlich-aramäischen Vereinigung in Israel, Nivin Elias, von anhaltenden Angriffen mit Raketen, Bomben und Helikoptern trotz Waffenruhe zwischen israelischer Armee und Hisbollah. Viele schiitische Dörfer im Südlibanon seien entvölkert. Maronitische Christinnen und Christen blieben. In Gisch sammeln sie Spenden, die mit Armeeerlaubnis in eingeschlossene Dörfer gebracht werden. London. Der neue Generaldirektor der BBC, Matt Britton, früher Manager bei Google, hat sich in einem Video auf LinkedIn vorgestellt. Er übernimmt den Sender in einer Phase harter Einschnitte. Bis zum Jahr 2028 soll die BBC rund 500 Millionen Pfund einsparen. Bis zu 2000 Stellen sind bedroht. Hintergrund sind sinkende Einnahmen aus dem Rundfunkbeitrag von derzeit umgerechnet etwa 210 Euro pro Haushalt und Jahr. Kritiker bemängeln, Britons Reformpläne seien noch zu vage. Geestemünde. Auf der Stadtteilkonferenz hat sich eine große Mehrheit der Teilnehmer für den Erhalt der Villa Dormann am Vielenderweg als Umwelt-, Bildungs- und Begegnungsstätte ausgesprochen. Die Initiative Villa Freunde kritisiert, dass die Stadt Bremerhaven als Eigentümerin einen Verkauf an die Firma Westcom in Betracht zieht. Unterstützt wird der Protest von einer Online-Petition mit mehr als 6.200 Unterschriften. Die STK wird als 20. Mitunterzeichner einen offenen Brief an die Stadtverordnetenversammlung richten. Das waren die Nachrichten. Molly, wie sieht's mit dem Wetter aus?
2: Hallo Stefan, danke. Heute auf Helgoland nochmal Sonne satt. Dazu um die 17 Grad. Der Wind pustet nur leicht und die Nordsee bleibt mit rund einem Meter Welle recht entspannt. Morgen ziehen mehr Wolken durch. Es bleibt aber trocken. Die Luft schafft nur noch 13 Grad. Dazu frischer, böiger Wind und Wellen bis etwa 1,5 Meter. Übermorgen ähnlich grau, weiter trocken. Das Wasser kommt mittags hoch, morgens und abends läuft es ab. Sonnenaufgang kurz vor 5, Untergang gegen 9:30.
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3: Moin, vom Norden ist oben. In Bremerhaven wächst der Widerstand. Steht die Villa Dormann tatsächlich vor dem Verkauf? Bürgerinitiativen stemmen sich dagegen, denn das historische Gebäude prägt das Stadtbild. Wir bleiben für euch dran und jetzt wird's musikalisch. Hier kommt für euch Blinding Lights von The Weeknd.

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Die Geschichte Helgolands. Heute Ankunft der Offiziere Preüsser und Böttger. Am 2. August 1698 wird im Inseltagebuch vermerkt, dass die Offiziere Kapitän Preüsser und Lieutenant Böttger eingetroffen sind. Der Schreiber benutzt das lateinische Wort Adventus, Ankunft. Ein Hinweis darauf, dass das Kommen höher gestellter Militärpersonen als besonderes Ereignis galt. Auf der kleinen Nordseeinsel, politisch zwischen den Interessen der Herzogtümer Schleswig und Holstein, fielen solche Bewegungen sofort auf. Ihre Anwesenheit war vermutlich Teil des dänisch-holsteinischen Sicherungssystems in der Nordsee. Helgoland lag in einem Seegebiet, durch das Handelsrouten nach Norwegen, Holland und nach Westen führten. Militärische Präsenz diente nicht nur der Verteidigung, sondern auch der Kontrolle von Schifffahrt und möglichem Schmuggel. Offiziere wie Preüsser und Böttger inspizierten Garnisonen, Befestigungen und Disziplin der Soldaten. Bereits am 4. August vermerkt der Chronist, dass sie mit der Kapitäns Galiot wieder nach Tönning abgefahren sind. Tönning, ein wichtiger Hafen an der Eidermündung, war damals ein strategischer Stützpunkt im dänischen Gesamtstaat. Die kurze Visite der beiden Offiziere zeigt, wie eng das entlegene Eiland in das militärische und administrative Netz des Nordsee- und Ostseeraums eingebunden war und wie aufmerksam lokale Schreiber jede Bewegung von Rangpersonen registrierten.

0: 19.17 Uhr, das waren die Ärzte mit dem Punkrock-Girl. Thorsten, hattest du eigentlich mal eins?
1: Schön wär's. Die hat mir damals aber leider mein bestes Karohemd geklaut.
0: Tragisch. Zur Aufmunterung gibt's jetzt die Eagles. Hier sind die Lions.

0: Saturday von Fallout Boy und ja, es ist 13.27 Uhr, die Villa soll erhalten werden. Die Villa Dormann kämpft ums Überleben. Dirk, Tatjana und Christina sammelten über 6.200 Unterschriften, Ziel 7.000.
1: Vescom nebenan, Pyrotechnik für Seenotrettung und Militär. Klingt, als hätten wir eine Feuerwerksschule statt ein Kinder-Naturcamp.
0: Die STK ist jetzt der 20. Mitunterzeichner. Der Magistrat finanziert die kostenlosen Angebote und die Netzwerke am Vielenderweg lassen sich nicht einfach umziehen.
1: Kinder schnitzen statt Drohnen steuern. Sehr sympathisch.
0: Gut, weiter geht's. Hier kommt Never Gone von Backstreet Boys.
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0: 13.36 Uhr auf Helgoland und Robbie Williams singt von Engeln. Hast du eigentlich einen Schutzengel, Thorsten?
1: Klar, der hat aber vor 10 Jahren gekündigt. Zu viel Stress.
0: Verständlich. Hier sind Smokey Robinson and the Miracles mit The Tears of a Clown.

0: 14.46 Uhr. Maroon 5 haben uns gerade noch romantisch ihre Liebe gestanden.
1: Wurde auch Zeit. Ich spüre schon richtig, wie ich weich werde.
0: Bevor du hier völlig wegschmilzt, rocken wir das Ganze lieber wieder. Rise Against mit Satellite.

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1: Hier ist Stefan am Mikrofon. Willkommen zu den Nachrichten. An der israelisch-libanesischen Grenze berichtet die stellvertretende Vorsitzende der christlich-aramäischen Vereinigung in Israel, Nivin Elias, von anhaltenden Angriffen mit Raketen, Bomben und Helikoptern, trotz Waffenruhe zwischen israelischer Armee und Hisbollah. Viele schiitische Dörfer im Südlibanon seien entvölkert. Maronitische Christinnen und Christen blieben. In Gisch sammeln sie Spenden, die mit Armeeerlaubnis in eingeschlossene Dörfer gebracht werden. Ankara. Die türkische Polizei hat am Wochenende die Zentrale der größten Oppositionspartei CHP gestürmt und den zuvor per Gericht abgesetzten Parteichef Özgür Özel mit Tränengas und Schlagstöcken aus dem Gebäude gedrängt. Vorausgegangen war eine Gerichtsentscheidung, die die Wahl der CHP-Führung im Jahr 2023 für ungültig erklärte und Kemal Kılıçdaroğlu als Vorsitzenden einsetzte. Menschenrechtler kritisieren den Einsatz und sehen darin einen weiteren Schlag gegen Demokratie und Rechtsstaat in der Türkei. Geestemünde. Auf der Stadtteilkonferenz hat sich eine große Mehrheit der Teilnehmer für den Erhalt der Villa Dormann am Vielender Weg als Umwelt-, Bildungs- und Begegnungsstätte ausgesprochen. Die Initiative Villa Freunde kritisiert, dass die Stadt Bremerhaven als Eigentümerin einen Verkauf an die Firma Vescom in Betracht zieht. Unterstützt wird der Protest von einer Online-Petition mit mehr als 6.200 Unterschriften. Die STK wird als 20. Mitunterzeichner einen offenen Brief an die Stadtverordnetenversammlung richten. Soweit die Nachrichten. Und damit zu dir, Molly, mit dem Wetter.
2: Ja, Stefan, ein Blick aufs Wetter. Heute auf Helgoland gibt's noch viel Sonne bei angenehmen 18 Grad. Dazu ein eher gemütlicher Wind und flache Wellen. Ideal für einen kleinen Spaziergang am Wasser. Morgen ziehen mehr Wolken durch. Es bleibt aber trocken. Die Temperaturen rutschen auf 13 Grad, der Wind legt deutlich zu und treibt die Wellen etwas höher. Übermorgen ähnlich wechselhaft, weiter trocken. Das Wasser kommt am frühen Nachmittag hoch, geht zum Abend zurück. Sonnenaufgang kurz nach 5, Sonnenuntergang gegen halb 10.

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1: Moin Helgoland, hier ist euer Bär auf The Rock Radio. Kurz nach 14 Uhr. Perfekt zum Zocken und Abhängen. Gleich reden wir darüber, warum PlayStation-User nur noch bis zum 8. Juni 2 gratis Extras abgreifen können. Jetzt gibt's erstmal frische Energie. Hier sind die Beatsteaks mit Cut off the Top.
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14.14 Uhr hier auf The Rock Radio Helgoland. Kleiner Gaming-Tipp: Bis zum 8. Juni, 8.59 Uhr UTC, kannst du in Gran Turismo 7 auf PS5 und PS4 die Stealth-Modelle vom Porsche 911 GT3R und dem Toyota GT1 abstauben, wenn du die Streams über den Viewers Gift Banner in der Weltkarte schaust. Die Deep Black Lackierung gibt's später nicht zu kaufen, vielleicht deine letzte Chance. Nach dem Update am 11. Juni sollen die Wagen über Geschenke im Garagenmenü kommen, plus 5 neue Boliden und fette Credits bei der Vorhersage-Challenge. Viel Glück und jetzt weiter mit Miss Grace von

Nach dem Orchestersound von ILO schalten wir direkt einen Gang hoch. Es ist 14.22 Uhr bei The Rock Radio Helgoland. Falls der Nachmittag bisher zu brav war, hier sind Devo mit Whip It.

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Sam Fender mit 17 Going Under. Mit 17 dachte ich auch, ich hätte den Durchblick. Spoiler, Pustekuchen. 14.41 Uhr auf Helgoland. Zeit für ordentlich Höhenluft mit

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1: Hier sind die wichtigsten Nachrichten mit Stefan. Christa und Hans-Joachim Hensler führen ihren hochverschuldeten Biohof in Denkenberg. Nach der Übernahme vor über 25 Jahren brachten Demenz des Vaters, Erbstreit und Widerstand gegen die Umstellung auf Ökolandbau eine wirtschaftliche Krise und Christas Burnout. Ein Angebot der landwirtschaftlichen Familienberatung des katholischen Landvolks zwei Tage nach der Anfrage rettete Hof und Ehe. Die Beratung fördert eigenständige Lösungsfindung statt fertiger Ratschläge. Christas Bruder, der keinen Rat annahm, nahm sich später das Leben. Studien aus Frankreich und Österreich zeigen ein erhöhtes Risiko für psychische Erkrankungen und Suizide bei Landwirt.innen. In Deutschland fehlen repräsentative Daten. Landwirtschaftsminister Alois Rainer will Bürokratie senken und Datenerhebung vorantreiben. Beraterinnen betonen, dass Arbeit und Familie auf dem Hof untrennbar sind und Scham Hilfe blockiert. Hilfe. SVLFG Krisenhotline 0561 785 1010. Telefonseelsorge 0800 11 01 Alzit 0800 11 Zillor 22 11 123 Notruf 112. Ankara. Die türkische Polizei hat am Wochenende die Zentrale der größten Oppositionspartei CHP gestürmt und den zuvor per Gericht abgesetzten Parteichef Özgür Özel mit Tränengas und Schlagstöcken aus dem Gebäude gedrängt. Vorausgegangen war eine Gerichtsentscheidung, die die Wahl der CHP-Führung im Jahr 2023 für ungültig erklärte und Kemal Kılıçdaroğlu als Vorsitzenden einsetzte. Menschenrechtler kritisieren den Einsatz und sehen darin einen weiteren Schlag gegen Demokratie und Rechtsstaatlichkeit in der Türkei. Am Weserstrand in Nordenham hat ein neuer Jugendcontainer eröffnet. Der Treff in der Grillhütte ist ab sofort montags bis freitags von 14.30 Uhr bis 20 Uhr geöffnet, sofern es nicht regnet. Vor Ort ist eine sozialpädagogische Fachkraft. Kinder und Jugendliche können dort spielen, Sport treiben und Freizeitangebote wie Cruiser und BMX-Räder nutzen. Der Jugendtreff ist zunächst bis Mittwoch, den 10. Juni und dann noch einmal in den letzten zweieinhalb Ferienwochen geöffnet. Und jetzt geht es weiter mit dem Wetter. Molly, bitte!
2: Ja, Stefan, ein Blick aufs Wetter. Heute auf Helgoland gibt's noch viel Sonne bei angenehmen 18 Grad. Dazu ein eher gemütlicher Wind und flache Wellen. Ideal für einen kleinen Spaziergang am Wasser. Morgen ziehen mehr Wolken durch. Es bleibt aber trocken. Die Temperaturen rutschen auf 13 Grad, der Wind legt deutlich zu und treibt die Wellen etwas höher. Übermorgen ähnlich wechselhaft, weiter trocken. Das Wasser kommt am frühen Nachmittag hoch, geht zum Abend zurück. Sonnenaufgang kurz nach 5, Sonnenuntergang gegen 9:30.
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3: Moin Helgoland, hier ist Hans am rockigen Nachmittag auf The Rock Radio. Schön, dass ihr eingeschaltet habt. Später schauen wir auf die Fiesta Caliente im Apollo Bremerhaven und die heißesten Bilder vom Sonntag. Jetzt wird's französisch wild. Hier kommen Lerita Mitsuko mit Yadla M. Laut aufdrehen!

0: 15.13 Uhr auf Helgoland. Hans, Franz Ferdinand ist längst vorbei, du wippst ja immer noch.
1: Ja, Stefan, der Rhythmus steckt noch komplett in meinem Fuß.
0: Hoffen wir, dass er da bald wieder rausfindet.

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Nach dem zarten My Valentine von Michael Bublé und ja, hier ist es gerade so gegen 15.39 Uhr, schauen wir auf die Bildergalerien. Fiesta Caliente im Apollo Bremerhaven, Bremerhaven tanzt im Fischbahnhof, We Love

0: Dorf in Herstedt 2026 und die Benefizshow zu 30 Jahren TIFF.
1: Oh wow, so viele Fotos! Ich hoffe, ich bin nicht auf 100 Bildern mit Spaghetti im Gesicht.
0: Es geht um die Stimmung der Stadt, um Partys, Dorfleben und Charity. Und bei Herstedt sind fast 150 Bilder dabei.
1: Benefizshow klingt gut, das rettet vielleicht mein Ansehen.
0: Dann rollen wir weiter. Hier kommt Famous in a Small Town von Miranda Lambert.
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A Day in Rock History. Mit Tore Laufenberg. Am 25.05.1969, heute vor 57 Jahren, stand das Meriwether Post Pavilion in Columbia, Maryland, Kopf. Zwei Bands, die bald zu Ikonen werden sollten, teilten einen Abend. Und es war das einzige Mal, dass sie das taten. Led Zeppelin, frisch mit ihrer Debütscheibe unterwegs, durften den Abend eröffnen. Auf den Tickets stand aus Versehen Led Zeppelin und die Plätze kosteten lächerliche 3,75 bis $5,75. Heute klingt das wie ein Sammlerstück Scherz, damals war es der Beginn einer amerikanischen Invasion. Die jungen Amerikaner hörten zu, als Jimmy Page, Robert Plant, John Paul Jones und John Bonham Stücke wie Dazed and Confused, You Shook Me und eine der frühesten Live-Versionen von Whole Lotta Love auspackten. Es war roher, hungriger Rock, der sofort Eindruck machte. Genug, dass spätere Bootlegs und seltene Backstage-Aufnahmen diesen Abend zu Legende machten. Und dann die Headliner, The Who, die gerade mit Tommy auf Tour waren. Roger Daltrey, Pete Townshend, John Entwistle und Keith Moon lieferten das theatralische, explosive Set, das man von ihnen erwartete. Die Zeit lief gegen die Nacht. Berichten zufolge schnitt die Crew die Zeppelin-Setzeit ab, damit der Curfew eingehalten und The Who ihre Show durchziehen konnten. Keine handgemachte Verschwörung, eher ein logistischer Stoß gegen den Uhrzeigersinn der Konzertwelt. Diese einmalige Begegnung, eine junge Band im Aufbruch, eine bereits etablierte, die das Konzept des Live-Blockbusters vorantrieb, wurde zum Mythos. Ein Originalposter wechselte Jahre später für hohe Summen den Besitzer und die Erinnerung an dieses Datum wuchs mit jedem Bootleg und jeder Anekdote. Ein Abend, der zeigte, wie sich Rockgeschichte in einer einzigen Nacht zuspitzen kann. 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
1: Hier ist Stefan mit den aktuellen Meldungen. Die israelische Armee forderte die Evakuierung von Bewohnern aus 10 südlibanesischen Dörfern, größtenteils in Nabatieh, und riet sich mindestens 1000 Meter von den Häusern zu entfernen und auf offene Flächen zu gehen. Israel begründet das mit Verstößen der Hisbollah gegen das Waffenruheabkommen und kündigt Gewalt gegen die Miliz an. Die Waffenruhe gilt formal, wird von der Hisbollah jedoch nicht anerkannt. Angriffe beider Seiten dauern an. Nach libanesischen Angaben wurden zuletzt 2 Zivilisten getötet. Israel meldet einen gefallenen Soldaten. Präsident Josef Aoun forderte Israels Rückzug. Hisbollah-Generalsekretär Naim Qassim rief zum Sturz der Regierung auf, verweigert Entwaffnung und sagt, die Gruppe werde Waffen behalten, bis der Staat Schutz gewährleisten könne. Seit Mitte April verhandeln Libanon und Israel in Washington. Die Entwaffnung der Hisbollah bleibt strittig und birgt das Risiko einer gewaltsamen Eskalation ähnlich Mai 2008. Christa und Hans-Joachim Hensler führen ihren hochverschuldeten Biohof in Denkenberg. Nach der Übernahme vor über 25 Jahren brachten Demenz des Vaters, Erbstreit und Widerstand gegen die Umstellung auf Ökolandbau, eine wirtschaftliche Krise und Christas Burnout. Ein Angebot der landwirtschaftlichen Familienberatung des katholischen Landvolks 2 Tage nach der Anfrage rettete Hof und Ehe. Die Beratung fördert eigenständige Lösungsfindung statt fertiger Ratschläge. Christas Bruder, der keinen Rat annahm, nahm sich später das Leben. Studien aus Frankreich und Österreich zeigen ein erhöhtes Risiko für psychische Erkrankungen und Suizide bei Landwirt.innen. In Deutschland fehlen repräsentative Daten. Landwirtschaftsminister Alois Rainer will Bürokratie senken und Datenerhebung vorantreiben. Beraterinnen betonen, dass Arbeit und Familie auf dem Hof untrennbar sind und Scham Hilfe blockiert. Hilfe SVLFG Krisenhotline 0561 785 1210 Telefonseelsorge 0800 11 0800 11 11 11 11 11 11 11 11 11 11 11 11 11 11 11 11 11 11 11 11 11 11 11 11 11 11 11 11 11 11 11 11 11 11 11 11 11 11 11 11 11 11 11 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Der Treff in der Grillhütte ist ab sofort montags bis freitags von 14.30 Uhr bis 20 Uhr geöffnet, sofern es nicht regnet. Vor Ort ist eine sozialpädagogische Fachkraft. Kinder und Jugendliche können dort spielen, Sport treiben und Freizeitangebote wie Cruiser und BMX-Räder nutzen. Der Jugendtreff ist zunächst bis Mittwoch, den 10. Juni, und dann noch einmal in den letzten 2,5 Ferienwochen geöffnet. Das waren die Nachrichten. Jetzt das Wetter mit Molly.
2: Ja, Stefan, ein Blick aufs Wetter. Heute auf Helgoland gibt's noch viel Sonne bei angenehmen 18 Grad. Dazu ein eher gemütlicher Wind und flache Wellen. Ideal für einen kleinen Spaziergang am Wasser. Morgen ziehen mehr Wolken durch. Es bleibt aber trocken. Die Temperaturen rutschen auf 13 Grad, der Wind legt deutlich zu und treibt die Wellen etwas höher. Übermorgen ähnlich wechselhaft, weiter trocken. Das Wasser kommt am frühen Nachmittag hoch, geht zum Abend zurück. Sonnenaufgang kurz nach 5, Sonnenuntergang gegen 9:30.

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1: Moin Helgoland, hier ist euer Hans am Nachmittag auf The Rock Radio. Bleibt dran, wir sprechen gleich darüber, warum Michelle Hunziker Thomas Gottschalk öffentlich verteidigt. Jetzt gibt's erstmal lässigen Groove für euch. Hier kommt The In Crowd vom großartigen Ramsey Lewis Trio.
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0: 16.18 Uhr, die Wild Horses sind sicher im Stall.
1: Sag mal, haben wir auf Helgoland eigentlich echte Wildpferde?
0: Hans, wir haben hier höchstens wilde Möwen. Weiter geht's mit Lee Marvin und Wandering Star.

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0: Run to the Hills jetzt ein ernsteres Thema. Renate Künast hat in den digitalisierten NSDAP-Akten ihren Vater gefunden. Willi Künast, Jahrgang 1914, aufgenommen am 1. Mai 1933.
1: Puh, das sitzt. Sie sagt, es hat sie getroffen und beschäftigt sie seitdem.
0: Auch andere Politiker suchten. Lauterbach fand keinen Großelternnachweis, aber einen Großonkel. Eintritt Mai 1932. Ramelow wusste von Großvater und Mutter im BDM.
1: Und ich dachte, meine Ahnen waren nur Biergartenexperten.
0: Es geht um Erinnerung, Transparenz und viele Familien, die jetzt Antworten suchen. Und ja, wir sitzen hier um 16.39 Uhr darüber. Weiter geht's mit Long Time Ago von

0: auf Helgoland, Avril Lavigne hat's gerade schon gesungen, It's Over. Weißt du, was auch durch ist, Hans?
1: Mein Feierabendsnack? Hab ihn gerade aufgegessen.
0: Fast. Dein Einsatz für heute, mein Bester. Lehn dich zurück, hier sind The Cranberries mit The Icicle Melts.

0: 16.52 Uhr auf Helgoland. Bei den Cranberries schmelzen gerade die Eiszapfen.
1: Oh, gibt's heute noch Eis zum Nachtisch?
0: Hans, du bist unverbesserlich. Hol dir lieber was Heißes. Hot Chocolate mit It Started With A Kiss.

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1: Hier ist Stefan mit den aktuellen Meldungen. Christa und Hans-Jörg Hensler führen ihren hochverschuldeten Biohof in Denkenberg. Nach der Übernahme vor über 25 Jahren brachten Demenz des Vaters, Erbstreit und Widerstand gegen die Umstellung auf Ökolandbau eine wirtschaftliche Krise und Christas Burnout, ein Angebot der landwirtschaftlichen Familienberatung des katholischen Landvolks zwei Tage nach der Anfrage, rettete Hof und Ehe. Die Beratung fördert eigenständige Lösungsfindung statt fertiger Ratschläge. Christas Bruder, der keinen Rat annahm, nahm sich später das Leben. Studien aus Frankreich und Österreich zeigen ein erhöhtes Risiko für psychische Erkrankungen und Suizide.

0: bei landwirt.innen. In Deutschland fehlen repräsentative Daten. Landwirtschaftsminister Alois Rainer will Bürokratie senken und Datenerhebung vorantreiben. Beraterinnen betonen, dass Arbeit und Familie auf dem Hof untrennbar sind und Scham Hilfe blockiert. Hilfe SVLFG Krisenhotline 0561 785 101 zu uns. Telefonseelsorge 0800 1101 Loffen 0800 110022 116123 Notruf 112. Die Krakauer haben per Bürgerentscheid Alexander Misalski abgewählt. Er nahm das Ergebnis respektvoll an. Misalski war vor allem wegen Mobilitätspolitik umstritten. Er führte eine Umweltzone ein und erhöhte Fahrpreise im Nahverkehr. Entscheidend war aber eine gezielte rechte Kampagne gegen liberale Städte. Zwar als überparteilich präsentiert, wurde das Referendum hauptsächlich von rechts unterstützt und finanziert. Gegner mobilisierten gezielt Wähler, holten auch Unangemeldete ins Register und fuhren eine Schmutz- und KI-basierte Desinformationskampagne. Misalskis Anhänger hatten zur Stimmenthaltung aufgerufen, um die Mindestbeteiligung zu verhindern. Diese wurde jedoch knapp überschritten. 176.000 statt benötigter 160.000 Stimmen. Seine Partei ließ ihn weitgehend allein. Die PiS wertet den Erfolg als Warnsignal für die Regierung. Die Neuwahl des Bürgermeisters ist für August/September geplant. Bis dahin setzt Premier Tusk einen kommissarischen Verwalter ein. Bremerhaven erwartet im Jahr 2026 insgesamt 73 Anläufe von Kreuzfahrtschiffen am Cruiseport an der Columbus-Kaje. Die Saison läuft seit Januar und dauert voraussichtlich bis zum 23. Dezember. Hauptnutzer sind die Reedereien TUI Cruises mit Mein Schiff 1 und Mein Schiff 3 sowie Phoenix Reisen mit MS Amera, MS Amadea, MS Atania und MS Deutschland. Die britische Ambassador Cruise Line hat zwei Anläufe mit Ambition im Juli und Ambiance im Dezember geplant. So viel zu den Nachrichten. Wie wird das Wetter, Molly?
1: Genau, Stefan, schauen wir mal aufs Wetter. Heute wird's auf Helgoland noch richtig freundlich mit viel Sonne und knapp unter 20 Grad. Dazu ein eher gemütlicher Wind und kleine Wellen um einen Meter. Morgen kühlt es merklich ab auf etwa 13 Grad, der Wind legt zu. Die See wird ruppiger mit bis zu 2 Metern. Übermorgen bleibst du bei Wolken und etwas Sonne trocken. Die Tide bringt dir mittags Hochwasser. Morgens und abends geht das Wasser weit raus. Sonnenaufgang kurz nach 5, Sonnenuntergang gegen 9:30.
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3: Hier ist Marion auf The Rock Radio Helgoland. Schön, dass ihr an diesem Nachmittag mit uns unterwegs seid. Kurz nach 17 Uhr. Gleich schauen wir auf den Bremerhaven Cruiseport und die Monatsübersicht aller Ankünfte 2026. Jetzt wird's erstmal gefühlvoll. Hier sind Simply Red mit So Not Over You.

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Heute Baubeginn an der Treppe von Helgoland. Im Juni

aufgenommen. Die steil aufragenden Klippen machten jeden Zugang vom Strand zum Oberland beschwerlich und gefährlich. Eine befestigte Treppe war daher Lebensader und Symbol zugleich für Handel, Rechtsprechung und die geistliche Ordnung auf der Insel. Die Erwähnung der Redang vor der Treppe deutet auf eine Art vorgelagerte Schutz- oder Stützmauer hin, die den Fuß der Treppe gegen Brandung und Sturmfluten sichern sollte. Solche Bauwerke waren an der Nordseeküste um 1700 nicht nur technische, sondern auch organisatorische Herausforderungen. Material musste aus Hamburg oder den Marschlanden beschafft und mit Galioten herangeschafft, Arbeitskräfte koordiniert und Kosten gegenüber landesherrlichen Stellen gerechtfertigt werden. Im größeren Zusammenhang dieser Jahre stand Helgoland als dänisch beherrschte Insel im Spannungsfeld von Nordseehandel, Zollen und militärischer Kontrolle. Ein verbesserter Landungsplatz stärkte die Rolle der Insel als Station für Schiffer zwischen Elbe, Weser und den Niederlanden. Der Baubeginn im Juni 1701 markiert daher mehr als ein lokales Bauvorhaben. Er zeigt den Versuch, dem unberechenbaren Meer eine geordnete, steinerne Antwort entgegenzusetzen und die Verbindung zwischen Strand und Siedlung dauerhaft zu sichern.

0: 30 und nach Eine Liebe, die nie endet, bleibt noch Platz für eine andere. Im Jahr 2026 steuern 73 Kreuzfahrtschiffe die Columbus-Kaje in Bremerhaven an. Die Liste wird monatlich aktualisiert, Stand 23. Dezember.
1: 73? Super! Dann hören wir bald wieder das Taifen als Gratiswecker. Gehört zur Rickmarstraße wie der Regen zur Nordsee.
0: Hauptsächlich TUI Cruises mit Mein Schiff 1 und Mein Schiff 3 und Phoenix Reisen. MS Amira, MS Amadea, MS Atania, MS Deutschland.
1: Und die Briten sind auch dabei. Ambassador bringt die Ambition im Juli und die Ambience im Dezember.
0: Artikel erstmals am 25. Dezember 2025. Redaktionell aktualisiert. Besuchergalerie Stolbenstraße 7 ist an Abfahrtstagen offen und der Container-Aussichtsturm öffnet ab 1. März wieder.
1: Hier kommt jetzt 500 Miles von The Seekers.

0: 500 Meilen. Das ist ungefähr die Distanz, wenn du auf Helgoland spazieren gehst und merkst, dass du dein Handy im Hafen vergessen hast.
1: Du würdest nach 50 Metern umdrehen. Spannend bei den Seekers. Australische Band, aber der Song klingt, als käme er direkt aus einem US-Güterzug.
0: Klar, perfekte Musik, wenn du von zu Hause abhaust, weil jemand nur noch einen Song wünscht. Und es wird dann Karaoke.
1: Bevor ihr 500 Meilen wegrennt, bleibt dran. Gleich Leo Sayer mit Long Tall Glasses auf The Rock Radio Helgoland.

0: Leo Sayer mit Long Tall Glasses. Typ fragt sich im Text ernsthaft, ob er nur was zu essen trägt, wenn er tanzen kann. Also quasi jedes Helgoländer Vereinsfest.
1: Ja, erst kriegt er Panik, dann legt er plötzlich eine Show hin. Vom Tanzmuffel zur Rampensau. Alles nur wegen Hunger.
0: Klassischer Deal. Du zappelst, ich zahl das Buffet. Merkt euch das fürs nächste Dorffest.
1: Bevor ihr übt, hier kommt Larger Than Life von den Backstreet Boys. Perfekt zum Ausrasten im Wohnzimmer.
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jetzt ein Musikwunsch von Lothar aus Dortmund. Ein fröhliches Moin und liebe Grüße schickt er ans Inselchen, seinen schönsten Fels im ganzen Universum. Für dich, Lothar, kommt jetzt 4th of July von Sweet. Viel

0: Also, Linda Ronstadt hat mit Different Drum damals quasi gesagt, Beziehungsdrama, ohne mich, ich hab ne Karriere.
1: Ja, 1967. Stone Ponies im Bandnamen, aber alle hören nur auf Linda. Typisch. Die Band heißt wie die Jungs, aber die Frau macht den Job.
0: Und dann trennt sie sich irgendwann auch von den Ponys. Passt perfekt zum Songtext. Erst der Typ, dann die Band. Effizient.
1: Wenn ihr also gerade auch jemandem Nope schicken wollt, bleibt dran. Kenny Chesney nimmt euch gleich Some

0: 10 vor 6. Der American Dream ist auf Helgoland ohnehin längst ausgeträumt. Oder, Marion?
1: Absolut. Hier träumt man höchstens noch von der pünktlichen Fähre.
0: Ein wahrer Albtraum. Weiter geht's mit Reinald Grebe und 30-jährige

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1: Hier sind die wichtigsten Nachrichten mit Stefan. Christa und Hans-Jörg Hensler führen ihren hochverschuldeten Biohof in Denkenberg. Nach der Übernahme vor über 25 Jahren brachten Demenz des Vaters, Erbstreit und Widerstand gegen die Umstellung auf Ökolandbau eine wirtschaftliche Krise und Christas Burnout. Ein Angebot der landwirtschaftlichen Familienberatung des katholischen Landvolks zwei Tage nach der Anfrage rettete Hof und Ehe. Die Beratung fördert eigenständige Lösungsfindung statt fertiger Ratschläge. Christas Bruder, der keinen Rat annahm, nahm sich später das Leben. Studien aus Frankreich und Österreich zeigen ein erhöhtes Risiko für psychische Erkrankungen und Suizide bei Landwirt.innen. In Deutschland fehlen repräsentative Daten. Landwirtschaftsminister Alois Rainer will Bürokratie senken und Datenerhebung vorantreiben. Beraterinnen betonen, dass Arbeit und Familie auf dem Hof untrennbar sind und Scham Hilfe blockiert. Hilfe, SVLFG Krisenhotline 0561 785 1101. Telefonseelsorge 0800 11 10 10 10 10 10 10 10 10 10 10 10 10 10 10 10 10 10 10 10 10 10 10 10 10 10 10 10 10 10 10 10 10 10 10 10 10 10 10 10 10 10 10 10 10 10 10 10 10 10 10 10 10 10 10 10 10 10 10 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Öffentlichkeit Alexander Misalski abgewählt. Er nahm das Ergebnis respektvoll an. Misalski war vor allem wegen Mobilitätspolitik umstritten. Er führte eine Umweltzone ein und erhöhte Fahrpreise im Nahverkehr. Entscheidend war aber eine gezielte rechte Kampagne gegen liberale Städte. Zwar als überparteilich präsentiert, wurde das Referendum hauptsächlich von rechts unterstützt und finanziert. Gegner mobilisierten gezielt Wähler, holten auch Unangemeldete ins Register und fuhren eine Schmutz- und KI-basierte Desinformationskampagne. Misalskis Anhänger hatten zur Stimmenthaltung aufgerufen, um die Mindestbeteiligung zu verhindern. Diese wurde jedoch knapp überschritten. Gar 176.000 statt benötigter 160.000 Stimmen. Seine Partei ließ ihn weitgehend allein. Die PiS wertet den Erfolg als Warnsignal für die Regierung. Die Neuwahl des Bürgermeisters ist für August/September geplant. Bis dahin setzt Premier Tusk einen kommissarischen Verwalter ein. Bremerhaven erwartet im Jahr 2026 insgesamt 73 Anläufe von Kreuzfahrtschiffen am Cruiseport an der Columbus-Kaje. Die Saison läuft seit Januar und dauert voraussichtlich bis zum 23. Dezember. Hauptnutzer sind die Reedereien 2E Cruises mit Mein Schiff 1 und Mein Schiff 3 sowie Phoenix Reisen mit MS Amera, MS Amadea, MS Atania und MS Deutschland. Die britische Ambassador Cruise Line hat zwei Anläufe mit Ambition im Juli und Ambiance im Dezember geplant. Das waren die Nachrichten. Jetzt das Wetter mit Molly.
2: Ja, Stefan, ein Blick aufs Wetter. Heute also Bilderbuchwetter auf der Insel. Viel Sonne, 19 Grad, später so um die 16. Dazu ein entspannter Wind. Die Wellen bleiben eher gemütlich. Morgen ähnlich freundlich, etwas frischer, so 15 Grad. Der Wind legt leicht zu. Die See wird ein bisschen lebhafter, aber nichts Dramatisches. Übermorgen dann mehr Wolken, nur noch 13 Grad. Der Wind pfeift spürbar, die Wellen ziehen an. Die Gezeiten bringen dir vormittags Hochwasser, abends geht's trocken ins Bett. Die Sonne startet früh und verabschiedet sich gemütlich am Abend. 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
3: In Israel und im Libanon fliehen erneut tausende Menschen vor Gefechten und Raketenangriffen. Die Lage an der Grenze spitzt sich weiter zu. Wir halten dich hier auf dem Laufenden. Und jetzt etwas fürs Herz und fürs Mitsingen. Hier kommt This Love von Maroon 5 bei The Rock Radio Helgoland.

0: Xena 6 und Bullet for my Valentine zählen gerade alles auf, was sie hassen.
1: Hoffentlich stehen wir nicht auf der Liste.
0: Bei dir wäre ich mir da nicht so sicher.
1: Hey.
0: Tja, fragen wir lieber Deep Purple. What's going on here?

0: 13.25 Uhr, blauer Himmel über Helgoland und Lordi haben uns ordentlich durchgeschüttelt.
1: Du hast dich doch unterm Pult versteckt.
0: Ich habe nur die Kabel geprüft, Nina. Weiter geht's mit System of the Down und Virginity. 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
2: Hier ist Stefan am Mikrofon. Willkommen zu den Nachrichten. Christa und Hans-Jörg Hensler führen ihren hochverschuldeten Biohof in Denkenberg. Nach der Übernahme vor über 25 Jahren brachten Demenz des Vaters, Erbstreit und Widerstand gegen die Umstellung auf Ökolandbau eine wirtschaftliche Krise und Christas Burnout. Ein Angebot der landwirtschaftlichen Familienberatung des katholischen Landvolks zwei Tage nach der Anfrage rettete Hof und Ehe. Die Beratung fördert eigenständige Lösungsfindung statt fertiger Ratschläge. Christas Bruder, der keinen Rat annahm, nahm sich später das Leben. Studien aus Frankreich und Österreich zeigen ein erhöhtes Risiko für psychische Erkrankungen und Suizide bei Landwirt.innen. In Deutschland fehlen repräsentative Daten. Landwirtschaftsminister Alois Rainer will Bürokratie senken und Datenerhebung vorantreiben. Beraterinnen betonen, dass Arbeit und Familie auf dem Hof untrennbar sind und Scham Hilfe blockiert. Hilfe SVLFG Krisenhotline 0561 785 301 Solohorn. Telefonseelsorge 0800 11010 Solef 0800 11022 116123 Notruf 112. Die Krakauer haben per Bürgerentscheid Alexander Misalski abgewählt. Er nahm das Ergebnis respektvoll an. Misalski war vor allem wegen Mobilitätspolitik umstritten. Er führte eine Umweltzone ein und erhöhte Fahrpreise im Nahverkehr. Entscheidend war aber eine gezielte rechte Kampagne gegen liberale Städte. Zwar als überparteilich präsentiert, wurde das Referendum hauptsächlich von rechts unterstützt und finanziert. Gegner mobilisierten gezielt Wähler, holten auch Unangemeldete ins Register und fuhren eine Schmutz- und KI-basierte Desinformationskampagne. Misalskis Anhänger hatten zur Stimmenthaltung aufgerufen, um die Mindestbeteiligung zu verhindern. Diese wurde jedoch knapp überschritten, ca. 176.000 statt benötigter 160.000 Stimmen. Seine Partei ließ ihn weitgehend allein. Die PS wertet den Erfolg als Warnsignal für die Regierung. Die Neuwahl des Bürgermeisters ist für August-September geplant. Bis dahin setzt Premier Tusk einen kommissarischen Verwalter ein. Bremerhaven, das Ameos Klinikum, weist zum Motto der Weltgesundheitsorganisation »Geben Sie jedem Tag eine Chance, zum Nichtrauchertag zu werden« auf die Gefahren des Rauchens hin. Laut Chefarzt Christoph Schaut ist Rauchen der wichtigste Risikofaktor für die Entstehung einer COPD. Rund 80-90% aller COPD- und Lungenkrebserkrankungen stünden in direktem Zusammenhang mit Tabakkonsum. Die Klinik bietet moderne Verfahren zur Früherkennung, Abklärung und Behandlung von COPD, Lungenkrebs und weiteren Lungenerkrankungen an. Das waren die Nachrichten. Jetzt das Wetter mit Molly.
3: Ja, Stefan, ein Blick aufs Wetter. Heute also Bilderbuchwetter auf der Insel. Viel Sonne, 19 Grad, später so um die 16. Dazu ein entspannter Wind. Die Wellen bleiben eher gemütlich. Morgen ähnlich freundlich, etwas frischer, so 15 Grad. Der Wind legt leicht zu. Die See wird ein bisschen lebhafter, aber nichts Dramatisches. Übermorgen dann mehr Wolken, nur noch 13 Grad. Der Wind pfeift spürbar, die Wellen ziehen an. Die Gezeiten bringen dir vormittags Hochwasser, abends geht's trocken ins Bett. Die Sonne startet früh und verabschiedet sich gemütlich am Abend.
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4: Moin, ich bin Thorsten bei Radio Helgoland und begleite dich durch die 19 Uhr Stunde. Schön, dass du dabei bist, mach's dir bequem, atme einmal tief durch, der Abend gehört jetzt dir. Gleich gibt's brasilianisches Lebensgefühl pur. Sergio Mendes und Brasil 66 mit Maskenada. Dreh ein bisschen lauter, lass den Alltag raus aus dem Kopf. Hier ist dein Soundtrack für den Abend bei Radio Helgoland.

Das war Taylor Swift mit Anti-Hero hier bei Rockradio Helgoland. In dem Song legt sie sich ja gnadenlos selbst auf die Couch. Sie hat mal gesagt, das sei wie eine kleine Therapiesession im Pop-Format. Dieses It's me, hi, I'm the problem. Wer hat da nicht schon heimlich mitgesungen? Bleib bei uns, wir drehen die Zeit jetzt ein bisschen zurück. Hier kommen die Backstreet Boys mit Just Want You to Know.

Backstreet Boys mit Just Want You To Know. Und da steckt ein schönes Detail drin. Das Video ist eine liebevolle Hommage an den 80er Glamrock, samt Perücken, Spandex und Fake-Rockband im Stil von Motley Crue. Wenn du das noch nie gesehen hast, unbedingt nachholen. Danach hörst du den Song mit ganz anderen Bildern im Kopf. Wir drehen jetzt die Stimmung ein bisschen in Richtung Country-Legende. Hier kommt Kenny Rogers mit Water and Bridges auf The Rock Radio Helgoland.

Das war Kenny Rogers mit Water and Bridges, einer seiner späten Songs, in denen er nochmal richtig tief in die Rückschau geht. Geschrieben hat er den nicht allein. Unter anderem war auch Chuck Cannon dabei, der sonst eher für Leute wie Toby Keith unterwegs ist. Man hört da dieses Gefühl von Was wäre gewesen, wenn, das Kenny gegen Ende seiner Karriere perfekt beherrscht hat. Wir drehen die Uhr jetzt ein paar Jahre nach vorn, von Reue zu Rock. Hier sind The Gaslight Anthem mit Break Your Heart auf The Rock Radio Helgoland.

Das war Break Your Heart von The Gaslight Anthem. Brian Fallon erzählt ja gern, dass viele dieser Herzschmerz-Songs eigentlich kleine Kurzfilme sind, nur mit Gitarren statt Kamera. Man hört richtig diese Mischung aus Hoffnung und Resignation, als würde man nachts allein durch die Stadt laufen. Wenn du also gerade jemanden im Kopf hast, den du einfach nicht los wirst, bleib dran. Jetzt wird's etwas smoother, aber textlich nicht weniger schmerzhaft. Hier kommt Sweetest Goodbye von Maroon 5 auf The Rock Radio.

0: war Sweetest Goodbye von Maroon 5. Heimlich, still und leise, das versteckte Juwel vom Debütalbum Songs About Jane. Fun Fact: Der Song war ursprünglich gar nicht fürs Album geplant, sondern eher so ein "Ach, den nehmen wir noch mit" Track und wurde dann für viele Fans zum Geheimfavoriten. Wir drehen jetzt die Zeit ein gutes Stück zurück. Gitarren nach vorn, Hall drauf. Hier kommt Duane Eddy mit Because They're Young auf The Rock Radio Helgoland.
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Das war Waterfall von ILO. Eine von Jeff Lynns frühen Balladen, noch ganz ohne die spätere Disco-Schlagseite. Spannend daran, der Song klingt so locker fließend, aber im Studio hat Lynn jede einzelne Streicherlinie penibel übereinander geschichtet, bis dieser schwebende Sound entstand, der fast schon wie ein Film-Soundtrack wirkt. Perfekt zum Zurücklehnen. Und während du noch im Wasserfall treibst, drehen wir die Zeit weiter zurück. Hier kommt Mr. Bojangles von der Nitty Gritty Dirt Band auf The Rock Radio Helgoland.

Das war Mr. Bojangles von der Nitty Gritty Dirt Band. Ein Song, der eigentlich aus der Feder von Jerry Jeff Walker stammt und von einer echten Begegnung im Gefängnis inspiriert wurde. Ein alter Straßenkünstler, ein paar Drinks zu viel, eine Nacht hinter Gittern und daraus wird so eine Nummer. Man hört richtig, wie viel Leben in diesen paar Minuten steckt. Wir drehen jetzt die Uhr nach vorn in die 90er. Hier kommen The Cardigans mit Erase Rewind auf The Rock Radio Helgoland.

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1: Am 25.05.1969, heute vor 57 Jahren, stand das Meriwether Post Pavilion in Columbia, Maryland, Kopf. Zwei Bands, die bald zu Ikonen werden sollten, teilten einen Abend. Und es war das einzige Mal, dass sie das taten. Led Zeppelin, frisch mit ihrer Debütscheibe unterwegs, durften den Abend eröffnen. Auf den Tickets stand aus Versehen Led Zeppelin und die Plätze kosteten lächerliche 3,75 bis $5,75. Heute klingt das wie ein Sammlerstück Scherz, damals war es der Beginn einer amerikanischen Invasion. Die jungen Amerikaner hörten zu, als Jimmy Page, Robert Plant, John Paul Jones und John Bonham Stücke wie Dazed and Confused, You Shook Me und eine der frühesten Live-Versionen von Whole Lotta Love auspackten. Es war roher, hungriger Rock, der sofort Eindruck machte. Genug, dass spätere Bootlegs und seltene Backstage-Aufnahmen diesen Abend zur Legende machten. Und dann die Headliner, The Who, die gerade mit Tommy auf Tour waren. Roger Daltrey, Pete Townshend, John Entwistle und Keith Moon lieferten das theatralische, explosive Set, das man von ihnen erwartete. Die Zeit lief gegen die Nacht. Berichten zufolge schnitt die Crew die Zeppelin-Setzeit ab, damit der Curfew eingehalten und The Who ihre Show durchziehen konnten. Keine handgemachte Verschwörung, eher ein logistischer Stoß gegen den Uhrzeigersinn der Konzertwelt. Diese einmalige Begegnung, eine junge Band im Aufbruch, eine bereits etablierte, die das Konzept des Live-Blockbusters vorantrieb, wurde zum Mythos. Ein Originalposter wechselte Jahre später für hohe Summen den Besitzer und die Erinnerung an dieses Datum wuchs mit jedem Bootleg und jeder Anekdote. Ein Abend, der zeigte, wie sich Rockgeschichte in einer einzigen Nacht zuspitzen kann. 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
1: Hier ist Stefan mit den aktuellen Meldungen. Christa und Hans-Joachim Hensler führen ihren hochverschuldeten Biohof in Denkenberg. Nach der Übernahme vor über 25 Jahren brachten Demenz des Vaters, Erbstreit und Widerstand gegen die Umstellung auf Ökolandbau, eine wirtschaftliche Krise und Christas Burnout. Ein Angebot der landwirtschaftlichen Familienberatung des katholischen Landvolks zwei Tage nach der Anfrage rettete Hof und Ehe. Die Beratung fördert eigenständige Lösungsfindung statt fertiger Ratschläge. Christas Bruder, der keinen Rat annahm, nahm sich später das Leben. Studien aus Frankreich und Österreich zeigen ein erhöhtes Risiko für psychische Erkrankungen und Suizide bei LandwirtInnen. In Deutschland fehlen repräsentative Daten. Landwirtschaftsminister Alois Rainer will Bürokratie senken und Datenerhebung vorantreiben. Beraterinnen betonen, dass Arbeit und Familie auf dem Hof untrennbar sind und Scham Hilfe blockiert. Hilfe? SVLFG Krisenhotline 0561 785 1201. 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Er nahm das Ergebnis respektvoll an. Misalski war vor allem wegen Mobilitätspolitik umstritten. Er führte eine Umweltzone ein und erhöhte Fahrpreise im Nahverkehr. Entscheidend war aber eine gezielte rechte Kampagne gegen liberale Städte. Zwar als überparteilich präsentiert, wurde das Referendum hauptsächlich von rechts unterstützt und finanziert. Gegner mobilisierten gezielt Wähler, holten auch Unangemeldete ins Register und fuhren eine Schmutz- und KI-basierte Desinformationskampagne. Misalskis Anhänger hatten zur Stimmenthaltung aufgerufen, um die Mindestbeteiligung zu verhindern. Diese wurde jedoch knapp überschritten, ca. 176.000 statt benötigter 160.000 Stimmen. Seine Partei ließ ihn weitgehend allein. Die PiS wertet den Erfolg als Warnsignal für die Regierung. Die Neuwahl des Bürgermeisters ist für August/September geplant. Bis dahin setzt Premier Tusk einen kommissarischen Verwalter ein. Bremerhaven. Das Amäus-Klinikum weist zum Motto der Weltgesundheitsorganisation: Geben Sie jedem Tag eine Chance, zum Nichtrauchertag zu werden, auf die Gefahren des Rauchens hin. Laut Chefarzt Christoph Schaut ist Rauchen der wichtigste Risikofaktor für die Entstehung einer COPD. Rund 80-90% aller COPD- und Lungenkrebserkrankungen stünden in direktem Zusammenhang mit Tabakkonsum. Die Klinik bietet moderne Verfahren zur Früherkennung, Abklärung und Behandlung von COPD, Lungenkrebs und weiteren Lungenerkrankungen an. Das waren die Nachrichten. Molly, wie sieht's mit dem Wetter aus?
0: Genau, Stefan, schauen wir mal aufs Wetter. Heute Abend über Helgoland klarer Himmel, dazu um die 18 Grad, später rund 16. Morgen weiter sonnig mit ungefähr 17 Grad. Mittwoch dann mehr Wolken, trocken, etwa 13 Grad. Und der Wind legt eine Schippe drauf. Da pustet es dann schon ganz ordentlich. See heute eher ruhig. Morgen etwas mehr Bewegung, aber nichts Dramatisches. Die Tide bringt mittags Hochwasser, früh und am späten Abend ist Ebbe. Sonne von kurz vor 6 bis gegen 9.
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1: Guten Abend, hier ist Stefan auf Radio Helgoland. Willkommen in eurer Musikbox kurz nach 8. Schön, dass ihr dabei seid. Wie immer gibt's spannende Geschichten zu Bands, Künstlern und ihren Songs. Und jetzt legen wir ganz entspannt los. Hier kommt Jack Reddix mit No Matter.
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Johnny Cash und The First Time Ever I Saw Your Face. Das ist wie ein tiefer Blick in ein altes Tagebuch. Spannend, der Song stammt ursprünglich aus den 50ern, aber Cash nahm ihn erst Jahrzehnte später auf, als erfahrener Mann mit dieser rauen, müden Stimme. Genau das macht den Text plötzlich viel erwachsener, fast wie ein Rückblick auf ein ganzes Leben voller Liebe. Wir drehen jetzt die Zeit musikalisch noch ein Stück weiter zurück. Hier kommt Chuck Berry mit Brenda Lee auf The Rock Radio Helgoland. Brenda Lee.

Chuck Berry für dich. Falls du dich um 20.16 Uhr wunderst, warum dein Fuß heimlich mitwippt, keine Sorge, das passiert bei Blake Shelton gleich direkt wieder. 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

0: Das war Miranda Lambert mit Highway Vagabond, eine Nummer, die sie damals auf ihrer großen Roadtrip-Phase geschrieben hat, ständig unterwegs im Airstream-Trailer, fast mehr auf Highways als zu Hause. Man hört richtig, wie sehr sie dieses Freiheitsgefühl und ein bisschen Chaos liebt, oder? Perfekter Soundtrack für alle, die im Kopf schon den Koffer packen. Bleib bei uns, du musst dafür nicht mal den Sitzplatz wechseln. Wir fahren jetzt weiter, aber urbaner. Hier kommt Safari von Laying auf The Rock Radio Helgoland.
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Danger Smith mit When the Good Guys Win. Ein Song, den er genau in der Phase geschrieben hat, als Familie und Bodenständigkeit für ihn wichtiger wurden als Chartrekorde. Man hört richtig, wie sehr er dieses Echte im Leben feiert. Pickup, Veranda, Herz am richtigen Fleck. Wenn du also gerade das Gefühl hast, du kämpfst auf der richtigen Seite, das da war dein Soundtrack. Und wir bleiben unterwegs. Jetzt kommt Joe Egan, Back on the Road, hier bei The Rock Radio Helgoland.

Joe Egan ist wieder auf der Straße. Um 20.38 Uhr sieht man da draußen auf Helgoland aber sowieso nicht mehr viel. Meine absolute Lieblingsfarbe übernimmt Los Bravos mit B

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Da knistert's ja nicht nur im Arrangement, da knistert's auch zwischen Claudia Mori und Adriano Celentano selbst. Immerhin waren die beiden privat ein Paar. Diese Mischung aus Ehedrama und Disco-Groove hat damals halb Europa auf die Tanzfläche gezogen. Und ja, man hört in jeder Zeile, dass sie sich bestens kennen. Wir drehen jetzt die Zeit noch ein Stück weiter zurück. Hier kommt Rick Nelson mit Today's Teardrops auf The Rock Radio Helgoland.

Cliff Barnes and the Fear of Winning. Das ist ja so eine dieser Bands, bei denen du immer denkst, wieso kennt die nicht die ganze Welt? Mr. Rodriguez klingt, als würde ein 80er-Soundtrack mit einer Indie-Band aus dem Proberaum um die Ecke kollidieren. Komplett DIY, aber mit Kino im Kopf. Wenn du da genau hinhörst, merkst du, wie die Gitarren fast eine eigene kleine Story erzählen. Und dazu passt jetzt jemand, der Geschichten sowieso im Schlaf schreibt. Bob Dylan. All the way auf The Rock Radio Helgoland.

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1: Hier sind die Nachrichten mit Stefan. Christa und Hans-Jörg Hensler führen ihren hochverschuldeten Biohof in Denkenberg. Nach der Übernahme vor über 25 Jahren brachten Demenz des Vaters, Erbstreit und Widerstand gegen die Umstellung auf Ökolandbau eine wirtschaftliche Krise und Christas Burnout. Ein Angebot der landwirtschaftlichen Familienberatung des katholischen Landvolks zwei Tage nach der Anfrage rettete Hof und Ehe. Die Beratung fördert eigenständige Lösungsfindung statt fertiger Ratschläge. Christas Bruder, der keinen Rat annahm, nahm sich später das Leben. Studien aus Frankreich und Österreich zeigen ein erhöhtes Risiko für psychische Erkrankungen und Suizide bei Landwirt.innen. In Deutschland fehlen repräsentative Daten. Landwirtschaftsminister Alois Rainer will Bürokratie senken und Datenerhebung vorantreiben. Beraterinnen betonen, dass Arbeit und Familie auf dem Hof untrennbar sind und Scham Hilfe blockiert. Hilfe. SVLFG Krisenhotline 0561 785 1010. Telefonseelsorge 0800 11 Seelsorfend 0800 11 Seelsorfend 1196 Notruf 112. Die Krakauer haben per Bürgerentscheid Alexander Misalski abgewählt. Er nahm das Ergebnis respektvoll an. Misalski war vor allem wegen Mobilitätspolitik umstritten. Er führte eine Umweltzone ein und erhöhte Fahrpreise im Nahverkehr. Entscheidend war aber eine gezielte rechte Kampagne gegen liberale Städte. Zwar als überparteilich präsentiert, wurde das Referendum hauptsächlich von rechts unterstützt und finanziert. Gegner mobilisierten gezielt Wähler, holten auch Unangemeldete ins Register und fuhren eine Schmutz- und KI-basierte Desinformationskampagne. Misalskis Anhänger hatten zur Stimmenthaltung aufgerufen, um die Mindestbeteiligung zu verhindern. Diese wurde jedoch knapp überschritten, 176.000 statt benötigter 160.000 Stimmen. Seine Partei ließ ihn weitgehend allein. Die PiS wertet den Erfolg als Warnsignal für die Regierung. Die Neuwahl des Bürgermeisters ist für August-September geplant. Bis dahin setzt Premier Tusk einen kommissarischen Verwalter ein. Tossens. Beim drei Tage dauernden 30. Drachen- und Zirkusfest am Friesenstrand des Butjadinger Nordseebades haben rund 70 Drachensportler aus Deutschland und den Niederlanden ihre Kunst gezeigt. Nach Angaben der Tourismus-Service-Gesellschaft Butjadingen kamen am Sonnabend und Pfingstsonntag knapp 12.000 Besucher. Höhepunkte waren Flugschauen mit dem deutschen Nationalteam und eine Nachtflugshow mit beleuchteten Drachen. Nach einem Leinenriss wird ein entflogener Großdrachen vermisst. Finder sollen sich bei der TSB in Burhave melden. Und jetzt geht es weiter mit dem Wetter. Molly, bitte!
2: Genau, Stefan, schauen wir mal aufs Wetter. Heute Abend über Helgoland klarer Himmel, dazu um die 18 Grad, später rund 16. Morgen weiter sonnig mit ungefähr 17 Grad. Mittwoch dann mehr Wolken, trocken, etwa 13 Grad. Und der Wind legt eine Schippe drauf. Da pustet es dann schon ganz ordentlich. See heute eher ruhig. Morgen etwas mehr Bewegung, aber nichts Dramatisches. Die Tide bringt mittags Hochwasser, früh und am späten Abend ist Ebbe. Sonne von kurz vor 6 bis gegen 9.
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1: Guten Abend, hier ist Stefan auf Radio Helgoland. Deine Musikbox kurz nach 21 Uhr. Schön, dass du dabei bist. Wie immer gibt's spannende Geschichten rund um Bands, Künstler und Songs. Mach's dir gemütlich, lehn dich zurück und jetzt wird's besonders atmosphärisch mit Still von Sina Bosei.

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Marcus Houston für dich 10 nach 9. Falls du dachtest, der Abend bleibt völlig entspannt, täuschst du dich. Wir setzen jetzt Segel. Michael Schrey übernimmt das Ruder mit Running Down to Cuba.

0: 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Die Geschichte Helgolands. Heute Baubeginn an der Treppe von Helgoland. Im Juni 1701, als die Winde der Nordsee milder wurden und der Verkehr zur kleinen Insel wieder zunahm, begann auf Helgoland ein sichtbares Zeichen landesherrlicher Fürsorge. Die Bauarbeiten an der Redang vor der Treppe wurden aufgenommen. Die steil aufragenden Klippen machten jeden Zugang vom Strand zum Oberland beschwerlich und gefährlich. Eine befestigte Treppe war daher Lebensader und Symbol zugleich für Handel, Rechtsprechung und die geistliche Ordnung auf der Insel. Die Erwähnung der Redang vor der Treppe deutet auf eine Art vorgelagerte Schutz- oder Stützmauer hin, die den Fuß der Treppe gegen Brandung und Sturmfluten sichern sollte. Solche Bauwerke waren an der Nordseeküste um 1700 nicht nur technische, sondern auch organisatorische Herausforderungen. Material musste aus Hamburg oder den Marschlanden beschafft und mit Galioten herangeschafft, Arbeitskräfte koordiniert und Kosten gegenüber landesherrlichen Stellen gerechtfertigt werden. Im größeren Zusammenhang dieser Jahre stand Helgoland als dänisch beherrschte Insel im Spannungsfeld von Nordseehandel, Zollen und militärischer Kontrolle. Ein verbesserter Landungsplatz stärkte die Rolle der Insel als Station für Schiffer zwischen Elbe, Weser und den Niederlanden. Der Baubeginn im Juni 1701 markiert daher mehr als ein lokales Bauvorhaben. Er zeigt den Versuch, dem unberechenbaren Meer eine geordnete, steinerne Antwort entgegenzusetzen und die Verbindung zwischen Strand und Siedlung dauerhaft zu sichern.
1: Erste Dank.

Al Jarreau, Since I Fell For You. Kurz vor 9:30 und anscheinend werden wir heute Abend noch richtig romantisch. Eric Clapton legt direkt nach und fordert gleich alles. All of me.

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Dylan hat Sugar Baby mit über 60 geschrieben und trotzdem klingt er darin, als würde er ein ganzes Leben an Liebe und Verlust auf einmal abrechnen. Die Zeile Sugar Baby, get on down the road wirkt wie ein Abschied, aber auch wie ein stiller Segen. Geh deinen Weg, auch wenn's weh tut. Wenn du auf den Text achtest, merkst du, wie viel Raum er lässt für deine eigene Geschichte. Und genau in diese nachdenkliche Stimmung passt jetzt Neil Young. Hier kommt

Das war Jack Johnson mit Rodeo Clowns, ursprünglich übrigens ein Song von G-Love and Special Sauce, bei denen Jack erst Gast war, bevor er das Stück zu seinem eigenen Markenzeichen gemacht hat. Man hört richtig, wie er hier von Surf-Dude zu ernstzunehmendem Songwriter rübergleitet, lässig, aber mit ordentlich Beobachtungsgabe für das Chaos des Nachtlebens. Und wir gleiten gleich weiter, ein bisschen ruhiger, ein bisschen nachdenklicher. Hier ist für dich A Time to Buy von Katie Melua bei The Rock Radio Helgoland. Time to buy.

Minderheit, aber die verursacht dafür sehr viel Kinderleid. Und man wundert sich, was ist da los? Warum wird das nicht rigoros verfolgt und bestraft? Nun ja, das Problem ist, die ganze Sache hat System. Wann immer sich da Würdenträger an Kindern vergehen, wird einfach nicht so genau hingesehen. Drum nutzen sie die Gelegenheit weidlich und decken sich gegenseitig. Es wird eklatant vertuscht und damit ihnen niemand in das Handwerk pfuscht, halten sie ganz bewusst auch mal ein Gutachten unter Verschluss. Drum brauchen sie auch nicht darum zu bangen, man würde sie jeder verbelangen. Nee, da kommt keiner in Bedrängnis, geschweige denn

Sohn kommt dann doch mal ans Licht. Dass ein Priester seine christlichen Pflichten bricht, indem er immer wieder haufenweise Kinder verletzt. Wird er einfach nur woanders hin versetzt. Dort bekommt er dann statt einer Strafe viele neue kleine Schafe. Und mit denen macht er dann froh und heiter, ungestört immer so weiter. Meist wird er sogar auch noch befördert, egal wie viele Kinderseelen er bereits zerstört hat. Und niemand kommt ihm dabei in die Quere. Missbrauch ist dort gut für die Karriere. Sie tun das, was ihnen nützt. Hier werden nicht die Opfer, sondern Täter geschützt. Nach diesem Plan verfahren sie seit Hunderten von Jahren. Die Aufarbeitung wird verschleppt, solange bis das öffentliche Interesse abebbt. Das heißt, man ermittelt die Täter, wenn überhaupt erst Jahrzehnte später. Und sind die Verbrechen dann aufgeklärt, sind sie meistens auch schon verjährt. Und die Täter in Frieden, vor langer Zeit.

0: Mit Aufklärung, apropos, haben sie es grundsätzlich nicht so. Weder im Sinne Kants noch kriminologisch. Und ganz gewiss nicht sexualpädagogisch. Nach außen geloben sie zwar den Zölibat, doch sind in Wahrheit ein Sündersyndikat. Eins mit einer klaren Agenda: Absolution für Kinderschänder. Wird es jemals gelingen, dort Licht in das Dunkel zu bringen? Und wird die Kirche je die genannten Opfer würdig entschädigen? Wird sie die Täter identifizieren und ihrer gerechten Bestrafung zuführen? Und genauso auch all die Massen von Mitwissern zur Verantwortung ziehen? Wird sie für ihre Verfehlungen nun Abbitte leisten und Buße tun und all jene, die unter ihnen litten, aufrichtig um Vergebung bitten? Und beendet sie endlich mal ihre Bigotterie und Homophobie sowie ihre Fortschritts- und Frauenfeindlichkeit? Es wäre an der Zeit.
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2: Ich bin Sascha, willkommen zu den Nachrichten. Christa und Hans-Jörg Hensler führen ihren hochverschuldeten Biohof in Denkenberg. Nach der Übernahme vor über 25 Jahren brachten Demenz des Vaters, Erbstreit und Widerstand gegen die Umstellung auf Ökolandbau eine wirtschaftliche Krise und Christas Burnout. Ein Angebot der landwirtschaftlichen Familienberatung des katholischen Landvolks zwei Tage nach der Anfrage rettete Hof und Ehe. Die Beratung fördert eigenständige Lösungsfindung statt fertiger Ratschläge. Christas Bruder, der keinen Rat annahm, nahm sich dann später das Leben. Studien aus Frankreich und Österreich zeigen ein erhöhtes Risiko für psychische Erkrankungen und Suizide bei LandwirtInnen. In Deutschland fehlen repräsentative Daten. Landwirtschaftsminister Alois Rainer will Bürokratie senken und Datenerhebung vorantreiben. Beraterinnen betonen, dass Arbeit und Familie auf dem Hof untrennbar sind und Scham Hilfe blockiert. Hilfe SVLFG Krisenhotline 056 1 785 1 1 0 1. Telefonseelsorge 0800 11 0 1 1 0800 11 0 2 2 2 11 6 1 2 3 Notruf 112. Die Krakauer haben per Bürgerentscheid Alexander Miszalski abgewählt. Er nahm das Ergebnis respektvoll an. Miszalski war vor allem wegen Mobilitätspolitik umstritten. Er führte eine Umweltzone ein und erhöhte Fahrpreise im Nahverkehr. Entscheidend war aber eine gezielte rechte Kampagne gegen liberale Städte. Zwar als überparteilich präsentiert, wurde das Referendum hauptsächlich von rechts unterstützt und finanziert. Gegner mobilisierten gezielt Wähler, holten auch Unangemeldete ins Register und fuhren eine Schmutz- und KI-basierte Desinformationskampagne. Miszalskis Anhänger hatten zur Stimmenthaltung aufgerufen, um die Mindestbeteiligung zu verhindern. Diese wurde jedoch knapp überschritten. Circa 176.000 statt benötigter 160.000 Stimmen. Seine Partei ließ ihn weitgehend allein. Die PiS wertet den Erfolg als Warnsignal für die Regierung. Die Neuwahl des Bürgermeisters ist für August-September geplant. Bis dahin setzt Premier Tusk einen kommissarischen Verwalter ein. Tossens beim drei Tage dauernden 30. Drachen- und Zirkusfest am Friesenstrand des Butjadinger Nordseebades haben rund 70 Drachensportler aus Deutschland und den Niederlanden ihre Kunst gezeigt. Nach Angaben der Tourismus-Service-Gesellschaft Butjadingen kamen am Sonnabend und Pfingstsonntag knapp 12.000 Besucher. Höhepunkte waren Flugschauen mit dem deutschen Nationalteam und eine Nachtflugshow mit beleuchteten Drachen. Nach einem Leinenriss wird ein entflogener Großdrachen vermisst. Finder sollen sich bei der TSB in Burhave melden. So viel zu den Nachrichten. Molly, wie sieht's mit dem Wetter aus?
3: Danke, Sascha. Heute Abend und in der Nacht ist der Himmel klar. Dazu bleiben wir bei rund 17 Grad. Sehr angenehm also für einen kleinen Hafenspaziergang. Morgen scheint weiter oft die Sonne. Am Mittwoch und Donnerstag schieben sich dann mehr Wolken davor. Aber es bleibt trocken. Morgen schaffen wir noch 17 Grad, am Mittwoch dann nur noch 13. Dafür mit auffrischendem Wind und etwas mehr Welle. Die Gezeiten und Zeiten für Sonnenaufgang und Sonnenuntergang hört ihr gleich im Anschluss.
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4: Ralf hier, Nachtschwärme auf Rock Radio Helgoland. Für alle Seefans, auf der Webseite vom Bremerhaven Cruise Board findet ihr die Monatsübersicht aller Kreuzfahrtankünfte für 2026. Plant eure Spottertage. Jetzt wird's ruhiger, aber groovig. Hier ist Feist mit ihrem Song 1, 2, 3, 4.

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Modelle zeigt uns die kalte Schulter. Ziemlich frostig für 16 nach 10 am Abend. Aber keine Sorge, es wird nicht besser. Reinhard May hat ein echtes Glücksdatum für dich. Ankomme Freitag, den 13.

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ist ja total zerrissen. Hat wahrscheinlich der kriminelle Dackel auf dem Gewissen. Und wahrscheinlich war der das auch an der Gardine. Ankomme Freitag den 13. um 14 Uhr, Christine.

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Da platzte meine Tüte und es rollt die Lawine. 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Ankomme Freitag den 13. um

sind Sie der Halter dieses Dackels? Bitte mal Ihre Papiere. Das ist mir besonders peinlich, weil ich Papiere immer verliere. Ich schimpfe, ich weine, ich verhandle und lache. Das kennen wir schon, kommen Sie mit auf die Wache. Um die Zeit müsste die Ente schon seit 10 Minuten braten. Und vielleicht wäre mir der Kuchen ausnahmsweise geraten. Und ich sitze auf der Wache und das ausgerechnet heut. Dabei hab ich mich so unverschämt auf das Wiedersehen gefreut. Vielleicht ist sie schon da.

0: heute ist erst der 12. und Donnerstag.
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Musikwunsch von Richie aus Fürth in Franken. Richie schickt euch sonnige Grüße an alle Zuhörer. Und für dich persönlich, Richie.

0: Auch dieses Lied hätte ich sehr gerne geschrieben, aber das könnte niemals von mir sein, weil nur Konstantin so ein Lied schreiben kann, das ich jetzt singen möchte.
1: Das war Nun muss ich gehen von Wecker und Wader. Es ist jetzt 22.51 Uhr hier auf The Rock Radio Helgoland. Die Giganten der Meere sind greifbar. Im Jahr 2026 steuern 73 Kreuzfahrtschiffe die Columbus-Kaje in Bremerhaven an. Monatlich aktualisierte Listen zeigen Ankünfte. Änderungen möglich. Vor allem TUI Cruises und Phoenix Reisen legen an. Die Ambition kommt im Juli, die Ambiance im Dezember. Die Besuchergalerie Stolbenstraße 7 öffnet an Abfahrtstagen ab 8 Uhr bis eine halbe Stunde nach Ablegen. Der Containerturm ist ab dem 1. März frei zugänglich. Wenn du magst, hörst du das Typhon sogar vom Fenster. Und jetzt Clandestino von Manu Chao.

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1: Hier sind die wichtigsten Nachrichten mit Stefan. Christa und Hans-Jörg Hensler führen ihren hochverschuldeten Biohof in Denkenberg. Nach der Übernahme vor über 25 Jahren brachten Demenz des Vaters, Erbstreit und Widerstand gegen die Umstellung auf Ökolandbau eine wirtschaftliche Krise und Christas Burnout. Ein Angebot der landwirtschaftlichen Familienberatung des katholischen Landvolks. Zwei Tage nach der Anfrage rettete Hof und Ehe. Die Beratung fördert eigenständige Lösungsfindung statt fertiger Ratschläge. Christas Bruder, der keinen Rat annahm, nahm sich später das Leben. Studien aus Frankreich und Österreich zeigen ein erhöhtes Risiko für psychische Erkrankungen und Suizide bei Landwirt.innen. In Deutschland fehlen repräsentative Daten. Landwirtschaftsminister Alois Rainer will Bürokratie senken und Datenerhebung vorantreiben. Beraterinnen betonen, dass Arbeit und Familie auf dem Hof untrennbar sind und Scham Hilfe blockiert. Hilfe. SVLFG Krisenhotline 0561 785 1010. Telefonseelsorge 0800 11 Sonan Säulen Säulenf 0800 11 Sonsol 22 116123 Notruf 102. Die Krakauer haben per Bürgerentscheid Alexander Misalski abgewählt. Er nahm das Ergebnis respektvoll an. Misalski war vor allem wegen Mobilitätspolitik umstritten. Er führte eine Umweltzone ein und erhöhte Fahrpreise im Nahverkehr. Entscheidend war aber eine gezielte rechte Kampagne gegen liberale Städte. Zwar als überparteilich präsentiert, wurde das Referendum hauptsächlich von rechts unterstützt und finanziert. Gegner mobilisierten gezielt Wähler, holten auch Unangemeldete ins Register und fuhren eine Schmutz- und KI-basierte Desinformationskampagne. Misalskis Anhänger hatten zur Stimmenthaltung aufgerufen, um die Mindestbeteiligung zu verhindern. Diese wurde jedoch knapp überschritten, gar 176.000 statt benötigter 160.000 Stimmen. Seine Partei ließ ihn weitgehend allein. Die PiS wertet den Erfolg als Warnsignal für die Regierung. Die Neuwahl des Bürgermeisters ist für August/September geplant. Bis dahin setzt Premier Tusk einen kommissarischen Verwalter ein. Tossens. Beim drei Tage dauernden 30. Drachen- und Zirkusfest am Friesenstrand des Butjadinger Nordseebades haben rund 70 Drachensportler aus Deutschland und den Niederlanden ihre Kunst gezeigt. Nach Angaben der Tourismus-Service-Gesellschaft Butjadingen kamen am Sonnabend und Pfingstsonntag knapp 12.000 Besucher. Höhepunkte waren Flugschauen mit dem deutschen Nationalteam und eine Nachtflugshow mit beleuchteten Drachen. Nach einem Leinenriss wird ein entflogener Großdrachen vermisst. Finder sollen sich bei der TSB in Burhave melden. Soweit die Nachrichten. Und damit zu dir, Molly, mit dem Wetter.
2: Danke, Sascha. Heute Abend und in der Nacht ist der Himmel klar. Dazu bleiben wir bei rund 17 Grad. Sehr angenehm also für einen kleinen Hafenspaziergang. Morgen scheint weiter oft die Sonne. Am Mittwoch und Donnerstag schieben sich dann mehr Wolken davor. Aber es bleibt trocken. Morgen schaffen wir noch 17 Grad. Am Mittwoch dann nur noch 13. Dafür mit auffrischendem Wind und etwas mehr Welle. Die Gezeiten und Zeiten für Sonnenaufgang und Sonnenuntergang hört ihr gleich im Anschluss.
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3: Hier sind die Nachtschwärmer auf The Rock Radio Helgoland. Ich bin Ralf. An der Küste wird's bunt. In Tossens startet das 30. Zirkus- und Drachenfest am Friesenstrand. Ideale Ausrede, mal wieder ans Meer zu fahren. Und für eure nächtliche Reise gibt's jetzt französisches Flair.

Guten Toten angefasst, guten Abend meine Damen, guten Abend meine Herren. Sind Sie von hier oder kommen Sie von fern? Haben Sie Hobbys, wie halten Sie sich fit? Wie hoch ist denn Ihr Dispo-Kredit und versicherungsmäßig ist da alles in Lot?

anders verbringen. Ziehen Sie es vor, im Chor zu singen, oder singen Sie lieber für sich allein, oder singen Sie gar nicht, muss ja nicht sein. Ich wollte Sie auch eigentlich gar nichts fragen, ich wollte nur guten Abend sagen. Nur noch eine Frage und dann geht's gleich los. Wer von Ihnen ist schon länger arbeitslos? Nur keine Scheu, Sie müssen sich nicht schämen. Sie sind ja nur eines von vielen Problemen. Doch es gibt eine Lösung, die muss ich erwähnen. Wie wär's mit einem eigenen Unternehmen? Nun denken Sie nicht gleich an Stress und Herzinfarkt. Es gibt da einen interessanten Markt, der hat immer Konjunktur. Ich

0: einen Tod.
1: Und jetzt ein Musikwunsch. Mary Gust, hör gut zu. Richie aus Fürth in Franken schickt dir von Herzen liebe Grüße und widmet dir den Klassiker In the Valley of the Rio Grande von Marty Robbins. Viel Freude beim Hören.

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Ziemlich ungemütlich für 11:15. Aber hey, es könnte noch schlimmer kommen. Frag mal Franzi Harmsen. Die bringt nicht mal meine Freunde mit. Nicht

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Weiter geht's im Programm mit einem Herzenswunsch. Richie aus Fürth in Franken schickt liebe, warme Grüße an seine Mary. Mary, Richie denkt an dich und widmet dir diesen Gruß. Ganz besonders für dich. Jetzt gibt's Tornerò von I Santo California.

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1: Am 25.05.1969, heute vor 57 Jahren, stand das Meriwether Post Pavilion in Columbia, Maryland, Kopf. Zwei Bands, die bald zu Ikonen werden sollten, teilten einen Abend und es war das einzige Mal, dass sie das taten. Led Zeppelin, frisch mit ihrer Debütscheibe unterwegs, durften den Abend eröffnen. Auf den Tickets stand aus Versehen Led Zeppelin und die Plätze kosteten lächerliche 3,75 bis $5,75. Heute klingt das wie ein Sammlerstück Scherz, damals war es der Beginn einer amerikanischen Invasion. Die jungen Amerikaner hörten zu, als Jimmy Page, Robert Plant, John Paul Jones und John Bonham Stücke wie Dazed and Confused, You Shook Me und eine der frühesten Live-Versionen von Whole Lotta Love auspackten. Es war roher, hungriger Rock, der sofort Eindruck machte. Genug, dass spätere Bootlegs und seltene Backstage-Aufnahmen diesen Abend zur Legende machten. Und dann die Headliner, The Who, die gerade mit Tommy auf Tour waren. Roger Daltrey, Pete Townshend, John Entwistle und Keith Moon lieferten das theatralische, explosive Set, das man von ihnen erwartete. Die Zeit lief gegen die Nacht. Berichten zufolge schnitt die Crew die Zeppelin-Setzeit ab, damit der Curfew eingehalten und The Who ihre Show durchziehen konnten. Keine handgemachte Verschwörung, eher ein logistischer Stoß gegen den Uhrzeigersinn der Konzertwelt. Diese einmalige Begegnung, eine junge Band im Aufbruch, eine bereits etablierte, die das Konzept des Live-Blockbusters vorantrieb, wurde zum Mythos. Ein Originalposter wechselte Jahre später für hohe Summen den Besitzer und die Erinnerung an dieses Datum wuchs mit jedem Bootleg und jeder Anekdote. Ein Abend, der zeigte, wie sich Rockgeschichte in einer einzigen Nacht zuspitzen kann. 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
1: Ich bin Stefan, willkommen zu den Nachrichten. Christa und Hans-Joachim Kenzler führen ihren hochverschuldeten

Gegründeten Biohof in Denkenberg. Nach der Übernahme vor über 25 Jahren brachten Demenz des Vaters, Erbstreit und Widerstand gegen die Umstellung auf Ökolandbau eine wirtschaftliche Krise und Christas Burnout. Ein Angebot der landwirtschaftlichen Familienberatung des katholischen Landvolks zwei Tage nach der Anfrage rettete Hof und Ehe. Die Beratung fördert eigenständige Lösungsfindung statt fertiger Ratschläge. Christas Bruder, der keinen Rat annahm, nahm sich später das Leben. Studien aus Frankreich und Österreich zeigen ein erhöhtes Risiko für psychische Erkrankungen und Suizide bei landwirt.innen. In Deutschland fehlen repräsentative Daten. Landwirtschaftsminister Alois Rainer will Bürokratie senken und Datenerhebung vorantreiben. Beraterinnen betonen, dass Arbeit und Familie auf dem Hof untrennbar sind und Scham Hilfe blockiert. Hilfe. SVLFG Krisenhotline 0561 785 1010. Telefonseelsorge 0800 1101 0800 1102 1623 Notruf 112. Die Krakauer haben per Bürgerentscheid Alexander Misalski abgewählt. Er nahm das Ergebnis respektvoll an. Misalski war vor allem wegen Mobilitätspolitik umstritten. Er führte eine Umweltzone ein und erhöhte Fahrpreise im Nahverkehr. Entscheidend war aber eine gezielte rechte Kampagne gegen liberale Städte. Zwar als überparteilich präsentiert, wurde das Referendum hauptsächlich von rechts unterstützt und finanziert. Gegner mobilisierten gezielt Wähler, holten auch Unangemeldete ins Register und fuhren eine Schmutz- und KI-basierte Desinformationskampagne. Misalskis Anhänger hatten zur Stimmenthaltung aufgerufen, um die Mindestbeteiligung zu verhindern. Diese wurde jedoch knapp überschritten, gar 176.000 statt benötigter 160.000 Stimmen. Seine Partei ließ ihn weitgehend allein. Die PiS wertet den Erfolg als Warnsignal für die Regierung. Die Neuwahl des Bürgermeisters ist für August, September geplant. Bis dahin setzt Premier Tusk einen kommissarischen Verwalter ein. Tossens. Beim drei Tage dauernden 30. Drachen- und Zirkusfest am Friesenstrand des Budjadinger Nordseebades haben rund 70 Drachensportler aus Deutschland und den Niederlanden ihre Kunst gezeigt. Nach Angaben der Tourismus-Service-Gesellschaft Budjadingen kamen am Sonnabend und Pfingstsonntag knapp 12.000 Besucher. Höhepunkte waren Flugschauen mit dem deutschen Nationalteam und eine Nachtflugshow mit beleuchteten Drachen. Nach einem Leinenriss wird ein entflogener Großdrachen vermisst. Finder sollen sich bei der TSB in Burhave melden. Und jetzt geht es weiter mit dem Wetter. Molly, bitte! Am Sonntag überwiegend wolkig bis trüb, stellenweise leichter Regen oder Nieselregen, vor allem von Nordwesten bis Südosten, Lichtblicke am ehesten im Osten, nachmittags auch im Westen, Höchstwerte 4 bis 14 Grad, Wind meist schwach aus Westen, zeitweise mäßig mit frischen Böen im Westen, in der Nacht gebietsweise Regen, lokal Nebel, Tiefstwerte 3 bis 8 Grad, im Schwarzwald und Allgäu um 1 Grad. Montag neblig trüb mit Nieselregen 5 bis 13 Grad, Dienstag öfter Regen 6 bis

Wunsch von Richie aus Fürth in Franken. Er lässt ganz liebe Grüße an seine Mary ausrichten, sein Schatz. Mary, Richie denkt an dich und widmet dir jetzt den Song »Die weißen Tauben sind müde« von Hans Hartz. Viel Freude damit.

jetzt ein Musikwunsch. Richie aus Fürth in Franken schickt liebevolle Grüße an seine Mary. Mary, hör gut zu. Richie denkt an dich und widmet dir diesen Moment. Für dich gibt es jetzt Like an Old Time Move von Scott McKenzie. Viel Freude beim Hören.

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Genosse mit der schönsten Zeit. Hallo bei The Rock Radio Helgoland. 19 nach Mitternacht. Wer jetzt noch wach ist, hat die Kontrolle über sein Bett eh verloren. Jack Johnson mit If I Had Eyes. 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

Hörerinnen und Hörer, jetzt kommt ein ganz persönlicher Gruß. Richie aus Fürth in Franken lässt seiner lieben Mary herzliche Grüße ausrichten. Mary, Richie denkt an dich und widmet dir dieses Lied. Für dich von ganzem Herzen. Jetzt für euch, Mathilda von Udo.

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2: Hallo bei The Rock Radio Helgoland. Udo Jürgens und seine Matilda. 38 Minuten nach Mitternacht. Falls du heute auch schon auf jemanden reingefallen bist, tröste dich. 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
1: Mr. Bean. Und nun ein Musikwunsch. Richie aus Fürth in Franken schickt einen liebevollen Gruß an seine Mary. Ein kleines Dankeschön für all das Glück, das sie ihm schenkt. Mary, dieses Lied ist für dich. Du hast mir Glück gebracht. Von Angelika Milster. Viel Freude beim Hören und herzliche Grüße von Richie.

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1: Hier ist Stefan am Mikrofon. Willkommen zu den Nachrichten. Berlin, Bundesgesundheitsministerin Nina Warken von der CDU plant laut Redaktionsnetzwerk Deutschland, den Beitragszuschlag in der Pflegeversicherung für Kinderlose um 0,01 Prozentpunkte auf 0,7% zu erhöhen. Kinderlose Versicherte ab 23 Jahren sollen damit insgesamt 4,5 Zehntel 3,3%

Prozent Beitrag zahlen. Für Versicherte mit Kindern blieben die bisherigen Sätze von 3,7, 3,33 und 3,1% bestehen. Warken warnt ohne Reform vor einem Defizit von 22,5 Milliarden Euro. Christa und Hans-Jörg Hensler führen ihren hochverschuldeten Biohof in Denkenberg. Nach der Übernahme vor über 25 Jahren brachten Demenz des Vaters, Erbstreit und Widerstand gegen die Umstellung auf Ökolandbau eine wirtschaftliche Krise und Christas Burnout. Ein Angebot der landwirtschaftlichen Familienberatung des katholischen Landvolks, zwei Tage nach der Anfrage, rettete Hof und Ehe. Die Beratung fördert eigenständige Lösungsfindung statt fertiger Ratschläge. Christas Bruder, der keinen Rat annahm, nahm sich später das Leben. Studien aus Frankreich und Österreich zeigen ein erhöhtes Risiko für psychische Erkrankungen und Suizide bei Landwirt.innen. In Deutschland fehlen repräsentative Daten. Landwirtschaftsminister Alois Rainer will Bürokratie senken und Datenerhebung vorantreiben. Beraterinnen betonen, dass Arbeit und Familie auf dem Hof untrennbar sind und Scham Hilfe blockiert. Hilfe. SVLFG Krisenhotline 0561 785 10101. Telefonseelsorge 0800 11 901, also 0800 11 022 11 von der SCU in Anzwantri. Notruf 112. Tossens. Beim drei Tage dauernden 30. Drachen- und Zirkusfest am Friesenstrand des Budjadinger Nordseebades haben rund 70 Drachensportler aus Deutschland und den Niederlanden ihre Kunst gezeigt. Nach Angaben der Tourismus-Service-Gesellschaft Budjadingen kamen am Sonnabend und Pfingstsonntag knapp 12.000 Besucher. Höhepunkte waren Flugschauen mit dem deutschen Nationalteam und eine Nachtflugshow mit beleuchteten Drachen. Nach einem Leinenriss wird ein entflogener Großdrachen vermisst. Finder sollen sich bei der TSB in Burhave melden. Das waren die Nachrichten. Jetzt das Wetter mit Molly. Am Sonntag überwiegend wolkig bis trüb, stellenweise leichter Regen oder Nieselregen, vor allem von Nordwesten bis Südosten, Lichtblicke am ehesten im Osten, nachmittags auch im Westen, Höchstwerte 4 bis 14 Grad, Wind meist schwach aus Westen, zeitweise mäßig mit frischen Böen im Westen, in der Nacht gebietsweise Regen, lokal Nebel, Tiefstwerte 3 bis 8 Grad, im Schwarzwald und Allgäu um 1 Grad, Montag neblig trüb mit Nieselregen 5 bis 13 Grad, Dienstag öfter Regen 6 bis 15 Grad, packt

jetzt ein Musikwunsch aus Franken. Richie aus Fürth sendet herzliche Grüße an alle Nachtschwärmer. Danke dir, Richie. Für dich und alle, die die Nacht durchführen.

Helgoland, 20 nach 1. Frank Turner und seine Sunday Nights. Draußen ist es sternenklar, aber zum Schlafen viel zu schade.

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The Longest Johns mit einer ziemlich fragwürdigen Kontaktliste. 34 nach 1. Guter Moment, um unauffällig alle Spuren zu verwischen. Rita Coolidge sagt dazu nur: We're all alone.

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1: Hier sind die Nachrichten mit Stefan. Berlin, Bundesgesundheitsministerin Nina Warken von der CDU plant laut Redaktionsnetzwerk Deutschland den Beitragszuschlag in der Pflegeversicherung für Kinderlose um 0,01 Prozentpunkte auf 0,7 Prozent zu erhöhen. Kinderlose Versicherte ab 23 Jahren sollen damit insgesamt 4,5 Zehntel 3,3 Prozent Beitrag zahlen. Für Versicherte mit Kindern blieben die bisherigen Sätze von 3,7, 3,33 und 3,1 Prozent bestehen. Warken warnt ohne Reform vor einem Defizit von 22,5 Milliarden Euro. Christa und Hans-Jörg Hensler führen ihren hochverschuldeten Biohof in Denkenberg. Nach der Übernahme vor über 25 Jahren brachten Demenz des Vaters, Erbstreit und Widerstand gegen die Umstellung auf Ökolandbau eine wirtschaftliche Krise und Christas Burnout. Ein Angebot der landwirtschaftlichen Familienberatung des katholischen Landvolks zwei Tage nach der Anfrage rettete Hof und Ehe. Die Beratung fördert eigenständige Lösungsfindung statt fertiger Ratschläge. Christas Bruder, der keinen Rat annahm, nahm sich später das Leben. Studien aus Frankreich und Österreich zeigen ein erhöhtes Risiko für psychische Erkrankungen und Suizide bei Landwirt.innen. In Deutschland fehlen repräsentative Daten. Landwirtschaftsminister Alois Rainer